0: Der chinesische Präsident Xi ist zu einem dreitägigen Staatsbesuch in den USA eingetroffen. Präsident Trump begrüßte ihn persönlich auf dem Rollfeld eines Militärstützpunktes in der Nähe von Washington. Auch First Lady Melania Trump nahm an der Ankunftszeremonie für Xi und dessen Ehefrau teil. Geplant ist ein offizieller Empfang im Weißen Haus mit anschließendem Staatsbankett. Der in Berlin entflohene Windkraftbetrüger Hendrik Holt ist in Dubai festgenommen worden. Das hat die Staatsanwaltschaft Osnabrück bestätigt. Aus der Nachrichtenredaktion Viktor Kupka.
1: Im Mai 2022 war er vom Landgericht Osnabrück wegen Banden- und gewerbsmäßigen Betrugs zu 7 Jahren und 6 Monaten Freiheitsstrafe verurteilt worden. Während eines Freigangs Ende August dieses Jahres hatte er sich unbemerkt abgesetzt. Den Informationen zufolge war er über Polen in die Türkei und anschließend nach Dubai geflohen. Holt könnte nun nach Deutschland ausgeliefert werden. Die Vereinigten Arabischen Emirate haben vor kurzem ein Rechtshilfeabkommen mit Deutschland unterzeichnet, welches dies ermöglicht.
0: Das waren die Nachrichten. Das Wetter in Deutschland. In der Nacht im Norden stark bewölkt oder regnerisch, im Süden trocken bei 14 bis 3 Grad. Am Tage im Südwesten und Westen trocken, zeitweise sonnig, sonst stark bewölkt und regnerisch bei 14 bis 24 Grad. Am Freitag überwiegend heiter, 15 bis 24 Grad. Am Samstag meist heiter, im Norden wechselnd bewölkt, bis 28 Grad. Die Zeit, es ist 2.03 Uhr.
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1: Um 3 Uhr mit Ronald Lessig. Die USA richten den nächsten G20-Gipfel in Miami aus. Zu dem Treffen im Dezember ist nun auch Russlands Präsident Putin eingeladen. Aus der Nachrichtenredaktion Johanna Schultheiß.
2: Wir hoffen, dass er die Einladung annimmt, sagte US-Außenminister Rubio am Rande der UN-Generaldebatte in New York. Und weiter, um Probleme zu lösen, müsse man sich mit den Menschen treffen, mit denen man nicht übereinstimme. Zuvor hatte Rubio sich mit seinem russischen Amtskollegen Lavrov getroffen. Der G20-Gipfel soll im Dezember in einem Golfclub von US-Präsident Trump in Florida stattfinden. Der ukrainische Präsident Zelensky hatte sich grundsätzlich zu einem Treffen mit Putin im Rahmen des Gipfels bereit erklärt. Das lehnt der Kreml jedoch ab.
1: Die Chefs der größten US-amerikanischen Technologiekonzerne haben im UN-Sicherheitsrat vor den Risiken durch künstliche Intelligenz gewarnt. Man sei an einem Scheideweg angelangt, sagte der Chef des Unternehmens OpenAI, Altman. Nun sei extreme Vorsicht angebracht. Altman hatte erst kürzlich dafür plädiert, das Entwicklungstempo bei KI zu drosseln. Grund waren mehrere Vorfälle, bei denen KI-Systeme andere Unternehmen oder Plattformen angriffen. Die USA und China wollen ihre Vereinbarung über eine Pause im Handelsstreit bis in den Januar hinein verlängern. Das teilte UN-Finanzminister Bessent zum Auftakt des Staatsbesuches des chinesischen Präsidenten Xi in Washington mit. Die Vereinbarung wäre im November ausgelaufen. Damit werden die USA vorerst keine weiteren zusätzlichen Zölle auf chinesische Importe erheben. Aus Washington, Ralf Borchardt.
3: Schon die Ankunft Xi Jinpings hat gezeigt, wie ernst Donald Trump diesen Staatsbesuch nimmt. Trump hat Xi persönlich auf dem Rollfeld des Militärflughafens Joint Base Andrews bei Washington begrüßt. Das ist ungewöhnlich. Normalerweise begrüßt der US-Präsident einen Staatsgast bei dessen Ankunft am Weißen Haus. Trump bietet gut 2 Tage lang fast alles auf, was an symbolischer Wertschätzung möglich ist, darunter ein großes Staatsbankett, an dem auch die Tech-Bosse aus dem Silicon Valley teilnehmen.
1: Wegen einer Drohnensichtung ist der Flugbetrieb am Hauptstadtflughafen BER am Abend kurzzeitig eingestellt worden. Gegen 20 Uhr sei eine Drohne über dem Flughafengelände gesichtet worden, hieß es von der Bundespolizei. Nach 45 Minuten gab es demnach Entwarnung und die Sperrung wurde wieder aufgehoben. Das waren die Nachrichten. Das Wetter in Deutschland. In der Nacht im Norden stark bewölkt mit Regen, im Süden trocken bei 14 bis 3 Grad. Am Tage im Südwesten und Westen trocken, zeitweise sonnig, sonst stark bewölkt und gebietsweise Regen bis 24 Grad. Am Freitag ebenfalls 24 Grad und heiter. Es ist 3.03 Uhr.
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1: Um 4 Uhr mit Ronald Lessig. Die USA richten den nächsten G20-Gipfel in Miami aus. Zu dem Treffen im Dezember ist nun auch Russlands Präsident Putin eingeladen. Aus der Nachrichtenredaktion Johanna Schultheiß.
2: Wir hoffen, dass er die Einladung annimmt, sagte US-Außenminister Rubio am Rande der UN-Generaldebatte in New York. Und weiter, um Probleme zu lösen, müsse man sich mit den Menschen treffen, mit denen man nicht übereinstimme. Zuvor hatte Rubio sich mit seinem russischen Amtskollegen Lavrov getroffen. Der G20-Gipfel soll im Dezember in einem Golfclub von US-Präsident Trump in Florida stattfinden. Der ukrainische Präsident Selenskyj hatte sich grundsätzlich zu einem Treffen mit Putin im Rahmen des Gipfels bereit erklärt. Das lehnt der Kreml jedoch ab.
1: Die Chefs der größten US-amerikanischen Technologiekonzerne haben im UN-Sicherheitsrat vor den Risiken durch künstliche Intelligenz gewarnt. Man sei an einem Scheideweg angelangt, sagte der Chef des Unternehmens OpenAI, Altman. Nun sei extreme Vorsicht angebracht. Altman hatte erst kürzlich dafür plädiert, das Entwicklungstempo bei KI zu drosseln. Grund waren mehrere Vorfälle, bei denen KI-Systeme andere Unternehmen oder Plattformen angriffen. Die USA und China wollen ihre Vereinbarung über eine Pause im Handelsstreit bis in den Januar hinein verlängern. Das teilte US-Finanzminister Bessent zum Auftakt des Staatsbesuches des chinesischen Präsidenten Xi in Washington mit. Damit werden die USA vorerst weiter keine zusätzlichen Zölle auf chinesische Importe erheben. Aus Washington, Ralf Borchardt.
3: Schon die Ankunft Xi Jinpings hat gezeigt, wie ernst Donald Trump diesen Staatsbesuch nimmt. Trump hat Xi persönlich auf dem Rollfeld des Militärflughafens Joint Base Andrews bei Washington begrüßt. Das ist ungewöhnlich. Normalerweise begrüßt der US-Präsident einen Staatsgast bei dessen Ankunft am Weißen Haus. Trump bietet gut 2 Tage lang fast alles auf, was an symbolischer Wertschätzung möglich ist, darunter ein großes Staatsbankett, an dem auch die Tech-Bosse aus dem Silicon Valley teilnehmen.
1: Vor der Bundestagsdebatte heute zu einer Reform der Organspende haben sich die Befürworter der sogenannten Widerspruchsregelung zuversichtlich gezeigt. Die SPD-Abgeordnete Dittmar sagte der Augsburger Allgemeinen, die Initiative bekomme viele wohlwollende Rückmeldungen, auch von Abgeordneten, die sich beim letzten Mal deutlich gegen die Widerspruchslösung positioniert hätten. Allerdings lehne die AfD den Entwurf wohl nahezu geschlossen ab. Einer der Initiatoren des Gegenantrags, der CDU-Politiker Brandt, sagte, es gebe in der Frage viele unentschlossene Abgeordnete. Das waren die Nachrichten. Das Wetter: am Tage teils stark bewölkt, gebietsweise Regen, 14 bis 24 Grad. Es ist 4.03 Uhr.
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1: Um 5 Uhr mit Ronald Lessig. Der ukrainische Präsident Zelensky hat die internationale Gemeinschaft aufgefordert, Russlands Einnahmen weiter zu beschneiden und damit die russische Kriegsführung zu erschweren. Zelensky warnte bei der Vollversammlung der Vereinten Nationen in New York, Russland unter Kreml-Chef Putin bedrohe nicht nur die Ukraine, sondern auch die Republik Moldau, Polen und die baltischen Staaten. Aus New York, Ute Scheins.
2: Zelensky betonte, Putin sage weiterhin Nein zur Diplomatie, der Krieg sei sinnlos. Die Amerikaner arbeiten derweil weiter an einer diplomatischen Lösung. US-Außenminister Rubio erklärte, die USA hätten den russischen Präsidenten im Dezember zum G20-Gipfel nach Miami eingeladen. Es sei eine gute Gelegenheit für Putin, nicht nur mit Präsident Trump zusammenzukommen, sondern auch mit anderen Staatschefs. Der russische Außenminister Lavrov dagegen gab sich im UN-Sicherheitsrat am Mittwoch unversöhnlich. Forderungen nach einem Waffenstillstand wie sehr entschieden zurück.
1: Die Chefs der größten US-amerikanischen Technologiekonzerne haben im UN-Sicherheitsrat vor den Risiken durch künstliche Intelligenz gewarnt. Man sei an einem Scheideweg, sagte der Chef des Unternehmens OpenAI, Altman. Nun sei extreme Vorsicht angebracht. Altman hatte erst kürzlich dafür plädiert, das Entwicklungstempo bei KI zu drosseln. Grund waren mehrere Vorfälle, bei denen KI-Systeme andere Unternehmen oder Plattformen angriffen. Vor der Bundestagsdebatte heute zu einer Reform der Organspende haben sich die Befürworter der sogenannten Widerspruchsregelung zuversichtlich gezeigt. Die SPD-Abgeordnete Dittmar sagte der Augsburger Allgemeinen, die Initiative bekomme viele wohlwollende Rückmeldungen, auch von ursprünglich kritischen Abgeordneten. Allerdings lehne die AfD den Entwurf wohl nahezu geschlossen ab. Einer der Initiatoren des Gegenantrags, der CDU-Politiker Brandt, sagte, es gebe in der Frage viele unentschlossene Abgeordnete. Der in Berlin entflohene Windkraftbetrüger Hendrik Holt ist in Dubai festgenommen worden. Das hat die Staatsanwaltschaft Osnabrück bestätigt. Aus der Nachrichtenredaktion Viktor Kupka.
3: Im Mai 2022 war er vom Landgericht Osnabrück wegen Banden- und gewerbsmäßigen Betrugs zu 7 Jahren und 6 Monaten Freiheitsstrafe verurteilt worden. Während eines Freigangs Ende August dieses Jahres hatte er sich unbemerkt abgesetzt. Den Informationen zufolge war er über Polen in die Türkei und anschließend nach Dubai geflohen. Holt könnte nun nach Deutschland ausgeliefert werden. Die Vereinigten Arabischen Emirate haben vor kurzem ein Rechtshilfeabkommen mit Deutschland unterzeichnet, welches dies ermöglicht.
1: Das waren die Nachrichten. Das Wetter in Deutschland. Heute im Westen trocken und zeitweise sonnig, sonst stark bewölkt, gelegentlich Regen bis 24 Grad, am Freitag heiter bis 24 Grad. Es ist 5.03 Uhr.
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4: 1764 siegten die Engländer über schottische Stuart-Anhänger in der Schlacht von Culloden-Moor. Im Kampf stirbt ein schottischer Adeliger und als seine heimliche Geliebte dies erfährt, stürzt sie sich nachts in die Sturmflut und ertrinkt. Und immer wenn eine Sturmflut herrscht, dürfen sich ihre Schatten hoch oben im alten Schloss für

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1: Um 6 Uhr mit Mirko Jugelt. Im Bundestag startet heute ein neuer Versuch, die Organspende zu regeln. Eine fraktionsübergreifende Abgeordnetengruppe will erreichen, dass jeder automatisch Organspender wird, der nicht ausdrücklich widerspricht. Der Bundesverband der Organtransplantierten befürwortet den Vorschlag. Sprecher Alexander Kahles sagte im MDR, die Widerspruchslösung sei entscheidend, um die Lücke zwischen dem hohen Bedarf an Spenderorganen und der Spendenbereitschaft zu schließen. Deutschland sei im Organspendeverbund Eurotransplant das einzige Land ohne eine solche Regelung. Wirtschaftsexperten ziehen eine kritische Bilanz der 12-Uhr-Regel an deutschen Tankstellen. Der Karlsruher Energiewirtschaftsforscher Martin Wietschel sagt im MDR, es gebe zwar eine größere Transparenz, aber auch weniger Wettbewerbsdruck. Dadurch sei Benzin um 5 bis 6 Cent teurer geworden. Der Volkswirtschaftsexperte Leonard Gregor sagte, die 12-Uhr-Regel dürfte vor allem den Mineralölkonzernen zugute gekommen sein. Seit knapp einem halben Jahr dürfen Tankstellen ihre Preise nur noch um 12 Uhr erhöhen. Der ADAC fordert, die Regel abzuschaffen. Russland hat die ukrainische Hauptstadt Kiew erneut mit ballistischen Raketen angegriffen. Bürgermeister Vitali Klitschko sprach von 2 Toten und 6 Verletzten. Russlands Außenminister Sergei Lavrov hatte zuvor im Weltsicherheitsrat allen Überlegungen zu einer Waffenruhe eine Absage erteilt. Nur Europa wolle eine solche Pause, um die Ukraine in dieser Zeit mit Waffen vollzupumpen. Der ukrainische Präsident Volodymyr Zelensky erklärte wiederum in New York, Russland sei der Patient Null, von dem sich die Idee des Krieges immer weiter verbreite. Wegen eines Drohnenalarms ist der Flugverkehr am Hauptstadtflughafen BER am Abend kurzzeitig eingestellt worden. Laut Bundespolizei gab es für rund 45 Minuten keine Starts und Landungen mehr. Den Angaben nach hatten Flughafenmitarbeiter die Drohne gegen 20 Uhr gesichtet. Einsatzkräfte der Bundespolizei konnten aber nichts finden. Daraufhin wurde der Flugbetrieb wieder aufgenommen. Die Handballer des SC Magdeburg sind ins Achtelfinale des DHB-Pokals eingezogen. Der deutsche Meister bezwang am Abend Wetzlar vor heimischer Kulisse mit 38:28. Der THSV Eisenach verlor dagegen beim Zweitligisten Emstetten 33:36 und ist damit ausgeschieden. Das waren die Nachrichten.
2: Und nun das Wetter für die MDR-Schlagerwelt. Heute am Donnerstag, den 24. September, erwartet uns zunächst vor allem über Sachsen noch abziehender Regen. Danach gibt es eine Mischung aus Sonne, Wolkenschauern, örtlich Gewittern und einem kräftigen Wind bei 11 bis 17 Grad. Morgen wird es teilweise grau trüb. In Thüringen zeigt sich etwas mehr Sonne, überwiegend trocken bei 15 bis 20 Grad. Und am Wochenende dann häufig Sonne, weitgehend trocken und deutlich wärmer am Sonntag bis 25 Grad.
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3: Mit Brigitte Meier einen schönen guten Morgen. Und hier kommt von den Palldauern das Motto des Tages. Heute habe ich Glück.
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1: Einen schönen guten Morgen, ich bin Brigitte Meier und freue mich, dass Sie dabei sind. Mit dabei ist jetzt auch Oliver Heidt.

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1: Heute mit Anne-Christin Marz aus Gera.
2: Jetzt beginnt wieder die Erkältungszeit. Schnupfen, Husten, Halsweh. Das will keiner. Da fühle ich mich mies, auch wenn es natürlich meist nichts Schlimmes ist. Wenn ich mit einer blöden Erkältung flach liege, dann denke ich oft an meine Mama. Die ist früher immer an mein Bett gekommen und hat nach mir geschaut. Ein liebevoller Blick. Dieses Gefühl, da sieht jemand, wie es mir geht. Da ist jemand bei mir. Klar, die Kopfschmerzen gehen davon auch nicht weg. Aber es macht trotzdem einen Unterschied zwischen ich bin krank und allein und ich bin krank und jemand ist bei mir. Das Gefühl kenne ich auch aus meinem Glauben. Wenn ich krank bin, glaube ich, da ist noch jemand bei mir, Gott. Egal, ob es nur eine Erkältung ist oder vielleicht etwas Ernsteres. Ich erwarte keine Turbo-Wunderheilung, aber ich kann das Ganze besser aushalten, wenn ich mich nicht allein damit fühle. Manchmal bete ich dann einfach und nöle Gott die Ohren voll. Mann, oh Mann, lieber Gott, warum muss das gerade jetzt sein? Keine besonders fromme Frage, aber vielleicht muss sie das auch gar nicht sein. Vielleicht reicht es schon, dass ich meine Krankheit nicht ganz mit mir alleine ausmachen muss. Egal, ob Sie gerade krank sind oder vielleicht einfach nur wenig Energie haben, Gott sieht Sie, liebevoll, wie eine Mutter ihr müdes Kind. In der Bibel heißt es, er stellt die Niedrigen wieder auf. Dass Sie heute spüren, ich bin nicht alleine.
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1: Um 7 Uhr mit Mirko Jugelt. Im Bundestag startet heute ein neuer Versuch, die Organspende zu regeln. Eine fraktionsübergreifende Abgeordnetengruppe will erreichen, dass jeder automatisch Organspender wird, der nicht ausdrücklich widerspricht. Der Bundesverband der Organtransplantierten befürwortet den Vorschlag. Sprecher Alexander Kahles sagte im MDR, die Widerspruchslösung sei entscheidend, um die Lücke zwischen dem hohen Bedarf an Spenderorganen und der Spendenbereitschaft zu schließen. Deutschland sei im Organspendeverbund Eurotransplant das einzige Land ohne eine solche Regelung. Im sächsischen Neustadt sind bei einem Vorfall mit Chemikalien 23 Menschen verletzt worden. Laut Polizei handelt es sich um Beschäftigte eines Wohnmobilherstellers. Nach derzeitigen Erkenntnissen war dort gestern Kältemittel aus einem Kühlschrank ausgetreten. Zahlreiche Mitarbeiter klagten danach über gesundheitliche Beschwerden. 19 von ihnen kamen vorsorglich in Krankenhäuser. Die Ursache des Vorfalls ist bisher noch unklar. Wirtschaftsexperten ziehen eine kritische Bilanz der 12-Uhr-Regel an deutschen Tankstellen. Der Karlsruher Energiewirtschaftsforscher Martin Witschel sagte im MDR, es gebe zwar eine größere Transparenz, aber auch weniger Wettbewerbsdruck. Dadurch sei Benzin um 5 bis 6 Cent teurer geworden. Der Volkswirtschaftsexperte Leonard Gregor sagte, die 12-Uhr-Regel dürfte vor allem den Mineralölkonzernen zugute gekommen sein. Seit knapp einem halben Jahr dürfen Tankstellen ihre Preise nur noch um 12 Uhr erhöhen. Der ADAC fordert, die Regel abzuschaffen. Russland hat die ukrainische Hauptstadt Kiew erneut mit ballistischen Raketen angegriffen. Bürgermeister Vitali Klitschko sprach von 2 Toten und 6 Verletzten. Russlands Außenminister Sergej Lavrov hatte zuvor im Weltsicherheitsrat allen Überlegungen zu einer Waffenruhe eine Absage erteilt. Nur Europa wolle eine solche Pause, um die Ukraine in dieser Zeit mit Waffen voll zu pumpen. Der ukrainische Präsident Volodymyr Zelensky erklärte wiederum in New York, Russland sei der Patient Null, von dem sich die Idee des Krieges immer weiter verbreite. Die Handballer des SC Magdeburg sind ins Achtelfinale des DHB-Pokals eingezogen. Der deutsche Meister bezwang am Abend Wetzlar vor heimischer Kulisse mit 38:28. Der THSV Eisenach verlor dagegen beim Zweitligisten Emstetten 33:36 und ist damit ausgeschieden. Das waren die Nachrichten.
2: Und hier das Wetter in der MDR Schlagerwelt. Heute ist es im Südwesten Thüringens am freundlichsten, sonst ist es stärker bewölkt mit einigen Schauern, dazu maximal 18 Grad und zeitweise sehr windig. Morgen dann in Sachsen und Sachsen-Anhalt länger regnerisch, in Thüringen und vom Harz bis in den Burgenlandkreis viel Sonnenschein und trocken, bei Werten bis 20 Grad. Am Wochenende dann sonnig und warm, am Samstag bis 24, am Sonntag bis 26 Grad.
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2: Einen schönen guten Morgen. Na, und ob er schon auf den Beinen ist, Julio Iglesias. Gestern hat er seinen 83. Geburtstag gefeiert. Und wer heute Geburtstag hat, das erfahren Sie gleich.

Andrea Jürgens mit ihrem Japanese Boy. Sie hören die MDR Schlagerwelt und wir schauen auf unseren Geburtstagskalender heute am 24.09.2026. Heute, vor 120 Jahren, ist der Filmmusik- und Schlagerkomponist Michael Jari auf die Welt gekommen. Sein Durchbruch als Schlagerkomponist gelang ihm 1938 mit Roter Mohn. Und während des Krieges komponierte er zusammen mit Bruno Balz zahlreiche Filmhits für die UFA. Darunter bekannte Evergreens wie »Das kann doch einen Seemann nicht erschüttern« oder »Ich weiß, es wird einmal ein Wunder geschehen«. Auch nach dem Krieg komponierte er weiterhin erfolgreiche Schlager- und Filmmusik. Für die deutsche Vorentscheidung zum Grand Prix 1960 etwa komponierte Jari für Heidi Brühl »Wir wollen niemals auseinandergehen«. Michael Jari starb im Alter von 81 Jahren, seine Lieder sind uns aber immer noch im Ohr. Ähnlich ist es mit Erik Silvester. Er war deutscher Schlagersänger, Komponist, Texter und Produzent und landete vor allem in den 70er Jahren viele Hits, die uns als Evergreen auch noch heute begleiten. Allen voran natürlich Zucker im Kaffee. Erik Silvester wäre heute 84 Jahre alt geworden und wir erinnern an ihn gegen 20 vor 11 in unserer Rubrik Meine Stars. Und jetzt habe ich für alle, die heute Geburtstag haben, einen Hit von Gigi Anderson. La vita è bella, das Leben ist schön. In diesem Sinne wünsche ich Ihnen einen besonders schönen Tag.

Von Dina York jetzt zu Bernhard Brink in der MDR Schlagerwelt. Er war bis Montag mit seinen Fans auf einem Kreuzfahrtschiff unterwegs, hat also inzwischen wieder festen Boden unter den Füßen. Aber noch immer ist nicht klar, ob er beim Schlagerboom 2026 in der Dortmunder Westfalenhalle auf der Gästeliste steht. Die Gerüchteküche kocht jedenfalls heiß. Und sobald es raus ist, lassen wir es Sie wissen. Jetzt erstmal Musik von ihm. Hier ist BB und alles ist ewig.

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1: Mit Ulrike Hähnel. Nach der Landtagswahl in Sachsen-Anhalt hat die SPD überraschend zu Gesprächen über eine Regierungsbildung eingeladen. In einem Schreiben des Dritten der Wahl an Vertreter von CDU, Grünen, Linken und BSW heißt es, man stehe in der Verantwortung, die Möglichkeiten für eine stabile Regierung ernsthaft auszuloten. Das Treffen soll kommenden Dienstag stattfinden. Dabei soll auch über den BSW-Vorschlag zu einem überparteilichen Ministerpräsidenten gesprochen werden. In Thüringen sollen junge Leute ohne Ausbildung und Job mit einem neuen Programm eine Lehrstelle finden. Die Landesregierung unterstützt das Programm 2 Jahre lang mit rund 200.000 Euro. Die jungen Leute sollen über soziale Medien und direkt auf der Straße angesprochen werden. So sollen Kontakte zu Unternehmen und Praktika entstehen, die dann zu einer Ausbildung oder einer Stelle führen. Thüringenweit sind fast 9.000 Menschen unter 25 Jahren ohne Arbeit. Beim Wohnmobilhersteller Capron im sächsischen Neustadt hat es am Abend einen Großeinsatz gegeben. Wie die Feuerwehr MDR Sachsen mitteilte, war bei Arbeiten in einer Produktionshalle ein Kältemittel aus einem Kühlschrank ausgetreten. 23 Personen klagten anschließend über Reizungen der Atemwege. Sie wurden untersucht und vor Ort behandelt. 19 von ihnen wurden in Krankenhäuser gebracht. Inzwischen konnte die Halle wieder freigegeben werden. Soweit die Meldungen. 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
2: Das Wetter in der MDR Schlagerwelt. Heute ist es im Südwesten Thüringens am freundlichsten, sonst ist es stärker bewölkt mit einigen Schauern, dazu maximal 18 Grad und zeitweise sehr windig. Morgen dann in Sachsen und Sachsen-Anhalt länger regnerisch, in Thüringen und vom Harz bis in den Burgenlandkreis viel Sonnenschein und trocken bei Werten bis 20 Grad. Am Wochenende dann sonnig und warm, am Samstag bis 24, am Sonntag bis 26 Grad.
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2: Einen schönen guten Morgen jetzt mit Gabi Baginski. Und sie will vor allem eines wissen: Wer hat dir das Küssen beigebracht?

0: Michael Holm und Desperado. Sie hören die MDR Schlagerwelt und wir schauen nach Berlin. Da geht es heute im Bundestag darum, wie die Organspende in Deutschland künftig geregelt werden soll. Denn tausende schwerkranke Menschen warten hierzulande auf ein Spenderorgan, oft vergeblich. Der Bedarf kann bei weitem nicht gedeckt werden. ARD-Reporterin Birte Sönigsen über die Details.
1: Wie kann man mehr Menschen dazu bekommen, nach dem Tod Organe zu spenden? Für eine Gruppe von Bundestagsabgeordneten ist die Antwort klar. Sie wollen, dass die sogenannte Widerspruchsregelung eingeführt wird. Das heißt, in Zukunft sollen volljährige Menschen grundsätzlich als Organspender gelten, es sei denn, sie widersprechen zu Lebzeiten aktiv. Der Bundestag hatte zuletzt vor 6 Jahren über umfassende Änderungen bei der Organspende abgestimmt. Damals hat die Widerspruchsregelung keine Mehrheit bekommen. Seitdem haben sich einige Dinge rund um die Organspende geändert. Die Bereitschaft, Organe zu spenden, ist jedoch nicht deutlich gestiegen. Es gibt auch Abgeordnete, die bei der bisherigen Zustimmungsregelung bleiben wollen. Sie sagen, Schweigen darf nie automatisch als Zustimmung gelten.

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0: Um 8 Uhr mit Mirko Jugelt. Im Bundestag startet heute ein neuer Versuch, die Organspende zu regeln. Eine fraktionsübergreifende Abgeordnetengruppe will erreichen, dass jeder automatisch Organspender wird, der nicht ausdrücklich widerspricht. Der Bundesverband der Organtransplantierten befürwortet den Vorschlag. Sprecher Alexander Kahles sagte im MDR, die Widerspruchslösung sei entscheidend, um die Lücke zwischen dem hohen Bedarf an Spenderorganen und der Spendenbereitschaft zu schließen. Deutschland sei im Organspendeverbund Eurotransplant das einzige Land ohne eine solche Regelung. US-Präsident Donald Trump muss mehrere verbannte Medien wieder ins Weiße Haus lassen. Ein Bundesgericht hat die von ihm verhängte Sperre gegen Journalisten von CNN, MS Now und Politico gekippt. Zur Begründung hieß es, der Ausschluss sei wahrscheinlich verfassungswidrig. Trump hatte die Sperre damit begründet, dass die Sender Fake News verbreiten würden. Die betroffenen Medienhäuser hatten am Montag Klage eingereicht und dies mit dem Schutz der Pressefreiheit begründet. Chinas Präsident Xi Jinping ist zu einem dreitägigen Staatsbesuch in den USA eingetroffen. Er wurde auf einem Militärflughafen in der Nähe von Washington von US-Präsident Donald Trump empfangen. Im Mittelpunkt der Gespräche dürften internationale Konflikte, KI sowie der Zoll- und Handelsstreit der beiden Länder stehen. Kurz vor dem Treffen verkündete die US-Regierung, die Sonderzölle für Waren aus China bis Mitte Januar auszusetzen. Wirtschaftsexperten ziehen eine kritische Bilanz der 12-Uhr-Regel an deutschen Tankstellen. Der Karlsruher Energiewirtschaftsforscher Martin Wietschel sagte im MDR, es gebe zwar eine größere Transparenz, aber auch weniger Wettbewerbsdruck. Dadurch sei Benzin um 5 bis 6 Cent teurer geworden. Der Volkswirtschaftsexperte Leonard Gregor sagte, die 12-Uhr-Regel dürfte vor allem den Mineralölkonzernen zugute gekommen sein. Seit knapp einem halben Jahr dürfen Tankstellen ihre Preise nur noch um 12 Uhr erhöhen. Der ADAC fordert, die Regel abzuschaffen. Im sächsischen Neustadt sind bei einem Vorfall mit Chemikalien 23 Menschen verletzt worden. Laut Polizei handelt es sich um Beschäftigte eines Wohnmobilherstellers. Nach derzeitigen Erkenntnissen war dort gestern Kältemittel aus einem Kühlschrank ausgetreten. Zahlreiche Mitarbeiter klagten danach über gesundheitliche Beschwerden. 19 von ihnen kamen vorsorglich ins Krankenhaus. Die Ursache des Vorfalls ist bisher noch unklar. Das waren die Nachrichten.
1: Der Blick aufs Wetter in der MDR-Schlagerwelt. Heute ist es im Südwesten Thüringens am freundlichsten, sonst ist es stärker bewölkt mit einigen Schauern, dazu maximal 18 Grad und zeitweise sehr windig. Morgen dann in Sachsen und Sachsen-Anhalt länger regnerisch, in Thüringen und vom Harz bis in den Burgenlandkreis viel Sonnenschein und trocken, bei Werten bis 20 Grad. Am Wochenende dann sonnig und warm, am Samstag bis 24, am Sonntag bis 26 Grad.
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1: Und weiter geht's durch den Donnerstagmorgen jetzt mit den Hornets und Manika.

0: Nach den Flippers in der MDR Schlagerwelt jetzt zu Alessa. Die Österreicherin hat nach ihrer erfolgreichen Single 20.000 Meilen jetzt mit ihrem aktuellen Album Spielerin nachgelegt. Und dieser Titel ist Programm, sagt Alessa.
1: Ja, also der Titel Spielerin ist deswegen gewählt worden, weil ich ein bisschen so mit der Musik gespielt habe, verschiedene Experimente gemacht habe auf dem Album. Das ist jetzt nicht so ein Album, was du dir erwarten würdest, ja, wenn du jetzt rein nur den Schlager hören willst, sondern es ist ein Titel, der sehr, also ein Album, was sehr viele Titel enthält, die ganz eine andere Richtung annehmen. Aber die Texte sind eben die Dinge, um die es geht. Zum Beispiel viel zu jung oder das ganze Leben ist ein Spiel. Das weist so darauf hin, dass ich mich in Ebenen begebe, die ich bis dato noch nicht betreten habe. Und deswegen heißt das Album Spielerin. Und es sind natürlich die Titel drauf, die viel gespielt wurden.
0: Außerdem sagt sie weiter, sie liebe Spiele einfach, weil die das Leben locker machen. Genauso wie guter Humor. Da ist was dran. Bei uns ist sie jetzt mit ihrem aktuellen Hit aus dem Album Zwischen deinen Zeilen. Für Alessa übrigens ein besonderes Lied.
1: Zwischen deinen Zeilen ist für mich mein momentaner, kann ja sein, dass das in Zukunft noch ein anderer auch noch wird, aber von allen Titeln, die ich bisher aufgenommen habe, ist der mein absoluter Lieblingstitel, weil ich habe die Geschichte auch selber geschrieben mit einem Freund zusammen und die Melodie hat ein ganz lieber Freund auch gemacht. Und für mich ist es so positiv und so offenherzig und so fröhlich. Das bringt mich in so gute Stimmung. Also ich höre den die ganze Zeit im Kreis, ja.
0: Dann lassen wir uns jetzt von der guten Stimmung gleich mal anstecken. Hier ist Alessa mit Zwischen deinen Zeilen aus ihrem aktuellen Album Spielerin.

0: Nico Haag schaut unter den Schottenrock und wir schauen zusammen mit Jörg Schröder aufs Wetter bei uns in Mitteldeutschland. Jörg, was können wir da heute erwarten?
1: Auf alle Fälle das ganze Gegenteil von gestern. Gestern überwogen ja einfach der Sonnenschein. Es war richtig klasse. Heute erleben wir eher doch einen wolkenreichen Tag. Wir haben heute mehr Tiefdruckeinfluss. Aktuell haben wir auch in den meisten Gebieten mit vielen Wolken zu tun und auch mit Regen. Und das heißt, in Sachsen-Anhalt, in Sachsen und auch in den vielen Teilen von Thüringen erleben wir heute einen eher wolkenreichen Tag. Nur zwischendurch gibt es so ein bisschen Sonnenschein. Den Regenschirm brauchen wir auch. Es wird immer wieder regnen bzw. nieseln. Am Nachmittag sind einzelne Gewitter sogar nicht ausgeschlossen. Dazu ein recht kräftiger Wind bei Temperaturen bis 18 Grad. Ausnahme ist der Südwesten von Thüringen, etwa so vom Wartburgkreis ins Werratal. Da haben wir schon ein bisschen mehr Hochdruckeinfluss. Das heißt, dort erwarten wir überwiegend trockenes Wetter und auch den meisten Sonnenschein.
0: Bleibt so wechselhaft?
1: Nicht wirklich. Morgen erleben wir einen Übergang zu immer schönerem Wetter. Morgen vor allen Dingen in Thüringen schon recht viel Sonnenschein, da auch überwiegend trocken bei Temperaturen bis 20 Grad. In Sachsen-Anhalt, in Sachsen halten sich länger die dichten Wolken. Da kann es noch ein bisschen Sprühregen geben. Aber im Tagesverlauf gibt es auch dort mehr und mehr Sonnenschein.
0: Dankeschön für die Aussichten, Jörg Schröder.

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1: Mit Ulrike Hähnel. Nach der Landtagswahl in Sachsen-Anhalt hat die SPD überraschend zu Gesprächen über eine Regierungsbildung eingeladen. In einem Schreiben des Dritten der Wahl an Vertreter von CDU, Grünen, Linken und BSW heißt es, man stehe in der Verantwortung, die Möglichkeiten für eine stabile Regierung ernsthaft auszuloten. Das Treffen soll kommenden Dienstag stattfinden. Dabei soll auch über den BSW-Vorschlag zu einem überparteilichen Ministerpräsidenten gesprochen werden. In Thüringen sollen junge Leute ohne Ausbildung und Job mit einem neuen Programm eine Lehrstelle finden. Die Landesregierung unterstützt das Programm 2 Jahre lang mit rund 200.000 Euro. Die jungen Leute sollen über soziale Medien und direkt auf der Straße angesprochen werden. So sollen Kontakte zu Unternehmen und Praktika entstehen, die dann zu einer Ausbildung oder einer Stelle führen. Thüringenweit sind fast 9.000 Menschen unter 25 Jahren ohne Arbeit. Beim Wohnmobilhersteller Capron im sächsischen Neustadt hat es am Abend einen Großeinsatz gegeben. Wie die Feuerwehr MDR Sachsen mitteilte, war bei Arbeiten in einer Produktionshalle ein Kältemittel aus einem Kühlschrank ausgetreten. 23 Personen klagten anschließend über Reizungen der Atemwege. Sie wurden untersucht und vor Ort behandelt. 19 von ihnen wurden in Krankenhäuser gebracht. Inzwischen konnte die Halle wieder freigegeben werden. Soweit die Meldungen. 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
2: Und hier das Wetter in der MDR Schlagerwelt. Heute ist es im Südwesten Thüringens am freundlichsten, sonst ist es stärker bewölkt mit einigen Schauern, dazu maximal 18 Grad und zeitweise sehr windig. Morgen dann in Sachsen und Sachsen-Anhalt länger regnerisch, in Thüringen und vom Harz bis in den Burgenlandkreis viel Sonnenschein und trocken bei Werten bis 20 Grad. Am Wochenende dann sonnig und warm, am Samstag bis 24, am Sonntag bis 26 Grad.
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2: Und hier kommen Brunner und Brunner und die sind in Spendierlaune. Prosecco für alle.

0: Sif Malquist, frech geküsst, ist halb gewonnen und er hat sich eine kleine Auszeit gegönnt, Howard Carpendale. Viele Fans haben sich bestimmt schon gefragt, warum es denn in letzter Zeit etwas ruhiger um ihn geworden war. Jetzt hat er auf Instagram bekannt gegeben, dass er sich eine kleine Pause von Social Media gegönnt hat und die frei gewordene Zeit mit seiner Familie genossen habe. Dazu hat er auch gleich ein Bild gepostet, darauf ist er zusammen mit seiner Frau Donis zu sehen, mit dabei sein Sohn Wayne und Enkel Mats und auch seine Ex-Frau Claudia, mit der Howard Carpendale ja trotz Trennung ein sehr gutes Verhältnis hat. Ja, und für seine Fans hat der 80-Jährige auch noch eine gute Nachricht. Zwar werde es in nächster Zeit noch etwas ruhiger um ihn bleiben, aber er werde sich bald mit neuen Terminen für die kommende Zeit melden. Na dann, Abschiedstourneen hin oder her, wir freuen uns jedenfalls drauf, wieder von Howard Carpendale zu hören. Mehr darüber erfahren Sie übrigens auch auf unserer Internetseite ard-schlagerwelt.de.
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1: Um 9 Uhr mit Mirko Jugelt. Der Bundestag debattiert zur Stunde erstmals über eine umfassende Geheimdienstreform. Innenminister Alexander Dobrindt will erreichen, dass die Befugnisse von BND und Verfassungsschutz deutlich ausgeweitet werden. Unter anderem sollen die Dienste die Möglichkeit bekommen, Drohnenvorfälle, Sabotageakte oder Hackerattacken künftig aktiv durch Gegenangriffe zu bekämpfen. Außerdem beraten die Abgeordneten heute über die Tabaksteuer und den Plan, den Führerschein billiger zu machen. Im Bundestag startet am Nachmittag außerdem ein neuer Versuch, die Organspende zu regeln. Eine fraktionsübergreifende

0: Gruppe will erreichen, dass jeder automatisch Organspender wird, der nicht ausdrücklich widerspricht. Der Bundesverband der Organtransplantierten hat im MDR noch einmal für diese Lösung geworben, ebenso wie die grüne Politikerin Ricarda Lang. Sie sagte im ARD-Morgenmagazin, es gebe in Deutschland viel Zustimmung für Organspenden, aber wenige hätten diese auch hinterlegt. Der Sozialverband VdK hat die Bundesregierung aufgefordert, die Rentenpläne zu korrigieren. VdK-Präsidentin Verena Bentele sprach von einem Sozialcheck. Bundeskanzler Friedrich Merz und seine Koalition hätten jetzt nach den Wahlen die große Chance, ihre Reform zum Wohl der Menschen qualitativ zu überarbeiten. Laut Bild-Zeitung suchen Union und SPD bereits nach einem Kompromiss im Streit um die Rente nach 45 Beitragsjahren. Demnach wird überlegt, dass Arbeitnehmer erst 1-2 Jahre später abschlagsfrei in den Ruhestand gehen können. US-Präsident Donald Trump muss mehrere verbannte Medien wieder ins Weiße Haus lassen. Ein Bundesgericht hat die von ihm verhängte Sperre gegen Journalisten von CNN, MS Now und Politico vorerst gekippt. Zur Begründung hieß es, der Ausschluss sei wahrscheinlich verfassungswidrig. Trump hatte die Sperre damit begründet, dass die Sender Fake News verbreiten würden. Kritiker sprachen von einem Angriff auf die Pressefreiheit. Die betroffenen Häuser reichten Klage ein. Im sächsischen Neustadt sind bei einem Vorfall mit Chemikalien 23 Menschen verletzt worden. Laut Polizei handelt es sich um Beschäftigte eines Wohnmobilherstellers. Nach derzeitigen Erkenntnissen war dort gestern Kältemittel aus einem Kühlschrank ausgetreten. Zahlreiche Mitarbeiter klagten danach über gesundheitliche Beschwerden. 19 von ihnen kamen vorsorglich in Krankenhäuser. Die Ursache des Vorfalls ist bisher noch unklar. Das waren die Nachrichten.
1: Das Wetter in der MDR Schlagerwelt. Heute ist es im Südwesten Thüringens am freundlichsten, sonst ist es stärker bewölkt mit einigen Schauern, dazu maximal 18 Grad und zeitweise sehr windig. Morgen dann in Sachsen und Sachsen-Anhalt länger regnerisch, in Thüringen und vom Harz bis in den Burgenlandkreis viel Sonnenschein und trocken bei Werten bis 20 Grad. Am Wochenende dann sonnig und warm, am Samstag bis 24, am Sonntag bis 26 Grad.
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1: Und rein geht's in den Donnerstagvormittag mit Nicole und einem ihrer Hits aus dem Jahr 2006.

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Und Olaf Berger hören wir schon jetzt mit einer Liebeserklärung.

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1: Heute mit Anne-Christine Marz aus Gera.
2: Jetzt beginnt wieder die Erkältungszeit. Schnupfen, Husten, Halsweh. Das will keiner. Da fühle ich mich mies, auch wenn es natürlich meist nichts Schlimmes ist. Wenn ich mit einer blöden Erkältung flach liege, dann denke ich oft an meine Mama. Die ist früher immer an mein Bett gekommen und hat nach mir geschaut. Ein liebevoller Blick. Dieses Gefühl, da sieht jemand, wie es mir geht. Da ist jemand bei mir. Klar, die Kopfschmerzen gehen davon auch nicht weg. Aber es macht trotzdem einen Unterschied zwischen ich bin krank und allein und ich bin krank und jemand ist bei mir. Das Gefühl kenne ich auch aus meinem Glauben. Wenn ich krank bin, glaube ich, da ist noch jemand bei mir, Gott. Egal, ob es nur eine Erkältung ist oder vielleicht etwas Ernsteres. Ich erwarte keine Turbo-Wunderheilung, aber ich kann das Ganze besser aushalten, wenn ich mich nicht allein damit fühle. Manchmal bete ich dann einfach und nöle Gott die Ohren voll. Mann, oh Mann, lieber Gott, warum muss das gerade jetzt sein? Keine besonders fromme Frage, aber vielleicht muss sie das auch gar nicht sein. Vielleicht reicht es schon, dass ich meine Krankheit nicht ganz mit mir alleine ausmachen muss. Egal, ob Sie gerade krank sind oder vielleicht einfach nur wenig Energie haben, Gott sieht Sie, liebevoll, wie eine Mutter ihr müdes Kind. In der Bibel heißt es, er stellt die Niedrigen wieder auf. Dass Sie heute spüren, ich bin nicht alleine.
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1: Mit Frank Thomas. Trotz der Krise bei VW hält die IG Metall ihre Forderung nach 5% mehr Lohn für gerechtfertigt. Bezirksleiter Jan Otto sagte im MDR, natürlich gäbe es Herausforderungen im Konzern. Die Beschäftigten hätten aber schon erhebliche Einschnitte tragen müssen, während VW Milliarden an die Aktionäre ausgeschüttet habe. Selbst wenn man die Löhne jetzt halbieren würde, wären die Fahrzeuge im Schnitt nur 5% günstiger. VW will in Deutschland bis zu 100.000 Stellen streichen und auch Werke schließen. Der frühere Vorsitzende der Jenaer Tafel ist wegen Betrugs zu einer Bewährungsstrafe von 1 Jahr und 9 Monaten verurteilt worden. Ihm war vorgeworfen worden, mehr als 73.000 Euro vom Vereinskonto an unberechtigte Empfänger überwiesen zu haben. Der Mann erklärte, er sei auf eine Betrugsmasche hereingefallen. Im Pharmapark Dessau-Roßlau hat es zwei schwere Arbeitsunfälle gegeben. Nach Angaben der Feuerwehr stürzte zunächst ein Bauarbeiter 18 Meter in die Tiefe. Während der Rettungsarbeiten wurde ein weiterer Unfall in einer Nachbarhalle gemeldet. Dort fiel ein Arbeiter etwa 4 Meter tief. Beide Personen wurden schwer verletzt. In Radebeul haben Unbekannte einen neuen Gedenkort für eine in der NS-Zeit verfolgte Familie verwüstet. Nach Polizeiangaben wurden Blumen an neu verlegten Stolpersteinen entfernt und ein mutmaßlich rechtsextremes Drohschreiben hinterlassen. Die Stolpersteine selbst blieben unbeschädigt, die Ermittlungen laufen. Soweit die Meldungen. 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
2: Der Blick aufs Wetter in der MDR Schlagerwelt. Heute ist es im Südwesten Thüringens am freundlichsten, sonst ist es stärker bewölkt mit einigen Schauern, dazu maximal 18 Grad und zeitweise sehr windig. Morgen dann in Sachsen und Sachsen-Anhalt länger regnerisch, in Thüringen und vom Harz bis in den Burgenlandkreis viel Sonnenschein und trocken bei Werten bis 20 Grad. Am Wochenende dann sonnig und warm, am Samstag bis 24, am Sonntag bis 26 Grad.
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2: Und hier kommt Christina Bach, die so ihre Erfahrungen mit einem Cappuccino hat. So eine Tasse Kaffee wäre doch jetzt auch eine gute Idee.

0: Mit dem Herbstbeginn beginnen ja auch viele große Feste im ganzen Land, auch in Erfurt. Von morgen an bis zum 11. Oktober verwandelt sich da der Domplatz wieder in eine der beliebtesten Festmeilen Thüringens. Dann heißt's auf zum Oktoberfest. MDR-Reporter Michael Hesse hat sich die letzten Vorbereitungen angeschaut.
1: Im Festzelt wird gerade der Hopfen als Garnitur für die beste Partystimmung der Stadt angebracht. Chef Ronny Schmidt hat selbst bei der Ernte in Weißensee angepackt.
2: Das ist wirklich ein ganz, ganz wesentliches Kriterium nochmal für die Atmosphäre im Zelt. Naja, es riecht, es ist halt auch von der Optik, es ist nichts Künstliches. Das sieht man und das riecht man und das macht nochmal ganz, ganz viel aus.
1: Ronny Schmidt verspricht, im Festzelt wird jeder einen Platz finden.
2: Wir eröffnen am Freitag 16 Uhr. Da bildet sich dann im Vorfeld schon eine Schlange. Die Leute stellen sich da schon ein paar Minuten, Stunde vorher an. Und nach der Öffnung laufen die aber gesittet ganz normal an ihre Plätze.
1: Der Preis für eine Maß Bier ist unverändert zum Vorjahr und liegt in Erfurt bei 13,50 Euro. Während im und um das Festzelt die letzten Handgriffe verrichtet werden, sind auch die 50 Schausteller noch am Reinigen und Einrichten. Jürgen Richter aus Gotha putzt gerade seinen Imbissstand heraus.
3: Bisschen schmücken, bisschen ausstaffieren, ordentlich putzen, Biergarten noch fertig machen, der steht hinten rum. Ja, Getränke kühlstellen, Soßen machen, tralala und hopsasa.
1: Toni Dennis Junior und seine Familie haben erstmals einen Booster Max in Erfurt aufgefahren. In bis zu 55 Meter Höhe können die Fahrgäste Spitzengeschwindigkeiten von 120 Kilometer pro Stunde und Beschleunigung von bis zu 4G erleben. Sicherheit wird da ganz groß geschrieben.
4: Natürlich, auf der Veranstaltung vor Erfurt hatten wir jährliche Abnahme. Da hinzu kommt auch noch zu jeder Veranstaltung die Bauabnahme, um die Sicherheit zu gewährleisten.
1: Neben dem Booster Max sind 4 weitere Fahrgeschäfte neu auf dem Domplatz. Darunter eine 3-stöckige Geisterbahn und eine Achterbahn mit rotierenden Gondeln. 17 Tage wird das Erfurter Oktoberfest andauern. Die Vorfreude der Schausteller ist schon groß. Cornelia Krebs aus Erfurt ist schon 40 Jahre dabei.
5: Natürlich, wir lieben unseren Job. Ja, und wir freuen uns immer auf unser Erfurter Publikum.
1: 450.000 Gäste werden auf dem Oktoberfest in Erfurt erwartet. Sie alle werden mächtig viel Spaß haben.

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1: Um 10 Uhr mit Mirko Jugelt. Der Bundestag debattiert erstmals über die geplante Geheimdienstreform. Kanzleramtsministerin Nina Warken hat noch einmal für das Vorhaben geworben. Es gehe dabei um einen besseren Schutz. Deutschland sei zum ständigen Ziel hybrider Angriffe geworden. Deshalb müssten die Aufklärungsbefugnisse gestärkt werden. Außerdem sollten die Dienste die Möglichkeit bekommen, aktiv gegen Bedrohungen vorzugehen. Von der AfD kam heftige Kritik. Der Abgeordnete Gottfried Curio sprach von einem Spitzelstaat und den Umbau zur Stasi 2.0. In Sachsen-Anhalt hat die CDU ein Angebot der Landes-SPD abgelehnt, über eine Regierungsbildung zu beraten. Eine Sprecherin sagte, die Christdemokraten würden an diesem Gespräch nicht teilnehmen. Der Landesverband habe beschlossen, in die Opposition zu gehen. An dieser Entscheidung halte man fest. Die SPD-Spitze in Sachsen-Anhalt hatte vorgeschlagen, am kommenden Dienstag eine Regierungsbildung ohne die AfD auszuloten. Dazu hätten sich jedoch alle anderen Parteien im Landtag auf eine Zusammenarbeit verständigen müssen. Der Sozialverband VdK hat die Bundesregierung aufgefordert, die Rente

0: Rentenpläne zu korrigieren. VdK-Präsidentin Verena Bentele sprach von einem Sozialcheck. Bundeskanzler Friedrich Merz und seine Koalition hätten jetzt nach den Wahlen die große Chance, ihre Reform zum Wohl der Menschen qualitativ zu überarbeiten. Laut Bild-Zeitung suchen Union und SPD bereits nach einem Kompromiss im Streit um die Rente nach 45 Beitragsjahren. Demnach wird überlegt, dass Arbeitnehmer erst ein, zwei Jahre später abschlagsfrei in den Ruhestand gehen können. Der frühere sächsische Integrationsbeauftragte Gerd Mackenroth ist dafür, Abschiebeverfahren bundesweit zu zentralisieren. Der CDU-Politiker sagte der Leipziger Volkszeitung, jede deutsche Ausländerbehörde habe heute eine unterschiedliche Handhabung. Örtliche Stellen seien zudem mit der Abschiebepraxis überfordert. Nach Ansicht von Mackenroth passiert deshalb auch bei Gewalttätern und Schwerkriminellen zu wenig. Die Behörden hätten auch zunehmend Schwierigkeiten, wegen juristischer Fallstricke geeignetes Personal zu finden. US-Präsident Donald Trump muss mehrere verbannte Medien wieder ins Weiße Haus lassen. Ein Bundesgericht hat die von ihm verhängte Sperre gegen Journalisten von CNN, MS Now und Politico vorerst gekippt. Zur Begründung hieß es, der Ausschluss sei wahrscheinlich verfassungswidrig. Trump hatte die Sperre damit begründet, dass die Sender Fake News verbreiten würden. Kritiker sprachen von einem Angriff auf die Pressefreiheit. Das waren die Nachrichten.
1: Und hier das Wetter in der MDR Schlagerwelt. Heute ist es im Südwesten Thüringens am freundlichsten, sonst ist es stärker bewölkt mit einigen Schauern, dazu maximal 18 Grad und zeitweise sehr windig. Morgen dann in Sachsen und Sachsen-Anhalt länger regnerisch, in Thüringen und vom Harz bis in den Burgenlandkreis viel Sonnenschein und trocken, bei Werten bis 20 Grad. Am Wochenende dann sonnig und warm, am Samstag bis 24, am Sonntag bis 26 Grad.
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1: Und hier kommt eine Erinnerung an einen immer gut gelaunten Toni Marschall auf der Straße nach Süden.

0: Peter Henning, jetzt erst recht. Mit der MDR Schlagerwelt geht's durch den Donnerstagvormittag. Und da schauen wir jetzt ein bisschen voraus, nämlich auf den kommenden Samstagabend. Auf den fiebert nämlich schon das kleine Örtchen Hieselicht in der sächsischen Schweiz hin, denn es wird im MDR Fernsehen die Kulisse für die September-Ausgabe von Hol dir deine Show. Und damit wird das kleine Hieselicht einmal mehr Kulisse für eine große Bühne, denn immerhin waren der Ort und das Polenstal Filmkulisse bei dem DEFA-Klassiker Die Söhne der großen Bären. Und da begibt sich Moderator Peter Imhof auch auf Spurensuche und trifft unter anderem Zeitzeugen der Filmproduktion. Und auch Gojko Mitic wird erwartet, der ja einst im Polenstal für Die Söhne der großen Bären vor der Kamera stand. Und es soll auch eine Bärenfigur eingeweiht werden, die an die Dreharbeiten im Ort erinnert. Natürlich haben sich auch wieder viele Schlagerstars angesagt. Frank Schöbel wird kommen, Stefanie Hertel und Annemarie Eilfeld. 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

Jürgen Markus war das in der MDR Schlagerwelt und gleich haben wir wie immer um halb die wichtigsten Ländernachrichten aus Sachsen, Sachsen-Anhalt und Thüringen für Sie. Und danach der Blick aufs Wetter. Bis dahin haben wir noch Zeit für Musik von Ingrid Peters und Jens Bogner. Hier ist er mit Tanz im Neonlicht.

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1: Mit Frank Thomas. Bundeskanzler Friedrich Merz stimmt sich heute mit den Bundesländern über den EU-Haushalt ab. Die Kommission in Brüssel will fast 1,8 Billionen Euro ausgeben, etwa für Verteidigung, Agrarpolitik und Strukturförderung. Der Kanzler wirbt für eine Kürzung um mehrere hundert Milliarden Euro. Nach der Landtagswahl in Sachsen-Anhalt hat die SPD überraschend zu Gesprächen über eine Regierungsbildung eingeladen. In einem Schreiben des Dritten der Landtagswahl an Vertreter von CDU, Grünen, Linken und BSW heißt es, man stehe in der Verantwortung, die Möglichkeiten für eine stabile Regierung ernsthaft auszuloten. Das Treffen soll am nächsten Dienstag stattfinden. Dabei soll auch über den BSW-Vorschlag zu einem überparteilichen Ministerpräsidenten gesprochen werden. Die Kommunen im Landkreis Bautzen unterstützen das Projekt Einstein-Teleskop. Die 57 Bürgermeister und Oberbürgermeister überreichten ein entsprechendes Bekenntnis an das Projektteam der Technischen Universität Dresden. Falls die Lausitz den Zuschlag erhält, wäre der Landkreis Bautzen der zentrale Standort für das Forschungsprojekt. Die Lausitz gilt als Gebiet größter seismologischer Ruhe. Eine Entscheidung über den Standort wird im kommenden Jahr erwartet. Mit dem Teleskop tief unter der Erdoberfläche sollen Gravitationswellen aus dem All gemessen und ausgewertet werden. Soweit die Meldungen. 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
2: Das Wetter in der Schlagerwelt. Heute ist es im Südwesten Thüringens am freundlichsten, sonst ist es stärker bewölkt mit einigen Schauern, dazu maximal 18 Grad und zeitweise sehr windig. Morgen dann in Sachsen und Sachsen-Anhalt länger regnerisch, in Thüringen und vom Harz bis in den Burgenlandkreis viel Sonnenschein und trocken bei Werten bis 20 Grad. Am Wochenende dann sonnig und warm, am Samstag bis 24, am Sonntag bis 26 Grad.
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2: Kaiserlich geht's weiter durch den Vormittag mit Roland Kaiser, der fragt: Und wer küsst mich?

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1: Und da erinnern wir heute an Erik Silvester, der vor allem in den 60er und 70er Jahren als Schlagersänger erfolgreich war. Bürgerlich hieß er Erik Herschmann und starb bereits 2008 im Alter von 66 Jahren an einem Herzversagen. ARD-Reporter Thorsten Kleine hatte Erik Silvester mal gefragt, was für ihn wichtig war mit seiner Musik.
2: Ich glaube, die Leute wollen heute auch ein bisschen glücklich sein. Die ganze Welt ist ja nun ein bisschen dubios geworden, die Wirtschaft und alles. Und ich finde, wir sind einfach Transporteure für ein bisschen Glücksgefühl. Seligkeit will ich also nicht mal sagen, aber Glücksgefühl einfach. Und mehr will ich auch gar nicht erreichen.
3: Das hat Erik Silvester auch geschafft. 10 Millionen verkaufte Singles und 19 Platzierungen in den Hitparaden sprechen eine deutliche Sprache. Doch einen Hit kann man nicht planen.
2: Die meisten guten Lieder und die großen Erfolge kommen aus dem Bauch heraus. Die sind einfach da, ich kann nicht sagen woher. Irgendwie sind sie da.
3: Zucker im Café oder Susanna, das waren solche Erfolge. Doch eigentlich hatte der im Sudetenland geborene Sänger eine Laufbahn als Schauspieler anvisiert.
2: Und dann hat sich das so ergeben, dass ich Schallplatten gemacht habe. Es kam alles so über Nacht. Ja, und dann bin ich im Schallplattenbereich geblieben, weil dann die ersten Hits kamen.
3: Doch ein Senkrechtstarter war Erik Silvester nie. Er langsam und stetig verlief seine Entwicklung vom Nachwuchssänger zum etablierten Künstler. Eine Karriere, in der er sich auch die ein oder andere schöpferische Verschnaufpause gönnte.
2: Ich habe mich dann eine Zeit lang zurückgezogen, habe dann nur komponiert oder habe nur Entertainment auf der Bühne gemacht. Aber im Prinzip muss ich sagen, ist sie sehr gut verlaufen. Sie ist sehr konstant verlaufen. Das heißt, ich war nie immer ganz oben, aber ich war nie ganz unten.
1: Sagte Erik Silvester in einem Interview, das er bereits vor vielen Jahren gegeben hatte. Heute wäre der Schlagersänger, Produzent und Songschreiber 84 Jahre alt geworden. Und ziemlich weit oben war er 1969 mit diesem Hit Zucker im Café. Immerhin war er damit 22 Wochen lang in den deutschen Hitparaden.

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1: Um 11 Uhr mit Mirko Jugelt. Die führenden deutschen Wirtschaftsinstitute haben ihre Konjunkturprognose deutlich angehoben. In ihrem Herbstgutachten rechnen sie für das laufende Jahr mit einem Anstieg des Bruttoinlandsprodukts um 1,3%. Im Frühjahr waren sie noch von einem Plus von 0,6% ausgegangen. Der Energiepreisschock sei nach dem Beginn des Iran-Kriegs geringer ausgefallen als zunächst befürchtet. Auch der Export habe sich positiv entwickelt. Die Institute erwarten trotz aller Strukturprobleme, dass sich die Wirtschaft im nächsten Jahr weiter erholt. Berlin hat seine Olympia-Bewerbung offiziell zurückgezogen. Das teilten die Verantwortlichen um den entscheidenden regierenden Bürgermeister Kai Wegener mit. Der CDU-Politiker sagte, Olympische und Paralympische Spiele wären eine Riesenchance für die Stadt gewesen. Er machte die linken Spitzenkandidatin Elif Eralp und ihre Olympia-Ablehnung für den Schritt verantwortlich. Die Rückzugspläne, die auch Austragungsorte in der Region Leipzig betreffen, waren schon gestern bekannt geworden. Damit sind für die Spiele 2040 oder 2044 nur noch München und die Region Köln-Rhein-Ruhr im Rennen. Der Bundestag hat erstmals über die geplante Geheimdienstreform debattiert. Kanzleramtsministerin Nina Warken warb noch einmal für das Vorhaben. Es gehe dabei um einen besseren Schutz. Deutschland sei zum ständigen Ziel hybrider Angriffe geworden. Deshalb müssten die Befugnisse gestärkt werden. Widerspruch kam von der Opposition. Der AfD-Abgeordnete Gottfried Curio warf der Regierung etwa vor, den Verfassungsschutz zur Stasi 2.0 umzubauen. In Zentralpolen hat es am Abend in einer Anlage des Satellitensystems Starlink

0: Link gebrannt. Nach Angaben der Regierung in Warschau wurde das Feuer durch Sabotage ausgelöst. Durch das Feuer sei der Internetzugang für verschiedene Institutionen gestört worden, einschließlich der ukrainischen Armee. Starlink wird vom Raumfahrtunternehmen SpaceX betrieben und spielt eine wichtige Rolle für die Kommunikation der ukrainischen Streitkräfte. In Sachsen-Anhalt hat die CDU ein Angebot der Landes-SPD abgelehnt, über eine Regierungsbildung zu beraten. Eine Sprecherin sagte, die Christdemokraten würden an diesem Gespräch nicht teilnehmen. Der Landesverband habe beschlossen, in die Opposition zu gehen. An dieser Entscheidung halte man fest. Die SPD-Spitze in Sachsen-Anhalt hatte vorgeschlagen, am kommenden Dienstag eine Regierungsbildung ohne die AfD auszuloten. Dazu hätten sich jedoch alle anderen Parteien im Landtag auf eine Zusammenarbeit verständigen müssen. Das waren die Nachrichten.
1: Der Blick aufs Wetter in der MDR-Schlagerwelt. Heute ist es im Südwesten Thüringens am freundlichsten, sonst ist es stärker bewölkt mit einigen Schauern, dazu maximal 18 Grad und zeitweise sehr windig. Morgen dann in Sachsen und Sachsen-Anhalt länger regnerisch, in Thüringen und vom Harz bis in den Burgenlandkreis viel Sonnenschein und trocken bei Werten bis 20 Grad. Am Wochenende dann sonnig und warm, am Samstag bis 24, am Sonntag bis 26 Grad.
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1: Ich freue mich, dass Sie dabei sind. Mit dabei ist jetzt auch die goldene Stimme Prags, Karel Gott. Ich bin der Adler, du der Wind. Manchmal ist auch umgekehrt. 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

Andrea Jürgens in der MDR Schlagerwelt und hier kommen die Schlagerpiloten eingeflogen, die ja immer Lust drauf machen, einfach die Koffer zu packen und loszufliegen. Ihre aktuelle Single, die entführt uns da nach Italien, schmeckt nach süßer Zitrone und macht Lust auf Party pur. Hier sind Stefan und Kevin mit Schuld war nur der Limoncello. Am besten dazu jetzt Radio aufdrehen und mitsingen.

Hoffmann und Hoffmann mit dem Simon und Garfunkel Klassiker Der Boxer. Und ich bin schon gespannt, welche 15 besten Hits sich in dieser Woche für unsere ARD Schlager-Hitparade qualifiziert haben. Sie haben gewählt und das Ergebnis hören wir dann wie immer Freitagabend, also morgen ab 18 Uhr hier bei uns. Und klar, dabei zeigt sich dann auch, man kann nicht immer nur gewinnen, weiß auch Gabi Baginski.

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1: Mit Frank Thomas. Bundeskanzler Friedrich Merz stimmt sich heute mit den Bundesländern über den EU-Haushalt ab. Die Kommission in Brüssel will fast 1,8 Billionen Euro ausgeben, etwa für Verteidigung, Agrarpolitik und Strukturförderung. Der Kanzler wirbt für eine Kürzung um mehrere hundert Milliarden Euro. Nach der Landtagswahl in Sachsen-Anhalt hat die SPD überraschend zu Gesprächen über eine Regierungsbildung eingeladen. In einem Schreiben des Dritten der Landtagswahl an Vertreter von CDU, Grünen, Linken und BSW heißt es, man stehe in der Verantwortung, die Möglichkeiten für eine stabile Regierung ernsthaft auszuloten. Das Treffen soll am nächsten Dienstag stattfinden. Dabei soll auch über den BSW-Vorschlag zu einem überparteilichen Ministerpräsidenten gesprochen werden. Die Kommunen im Landkreis Bautzen unterstützen das Projekt Einstein-Teleskop. Die 57 Bürgermeister und Oberbürgermeister überreichten ein entsprechendes Bekenntnis an das Projektteam der Technischen Universität Dresden. Falls die Lausitz den Zuschlag erhält, wäre der Landkreis Bautzen der zentrale Standort für das Forschungsprojekt. Die Lausitz gilt als Gebiet größter seismologischer Ruhe. Eine Entscheidung über den Standort wird im kommenden Jahr erwartet. Mit dem Teleskop tief unter der Erdoberfläche sollen Gravitationswellen aus dem All gemessen und ausgewertet werden. Soweit die Meldungen. 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
2: Und hier das Wetter in der MDR Schlagerwelt. Heute ist es im Südwesten Thüringens am freundlichsten, sonst ist es stärker bewölkt mit einigen Schauern, dazu maximal 18 Grad und zeitweise sehr windig. Morgen dann in Sachsen und Sachsen-Anhalt länger regnerisch, in Thüringen und vom Harz bis in den Burgenlandkreis viel Sonnenschein und trocken bei Werten bis 20 Grad. Am Wochenende dann sonnig und warm, am Samstag bis 24, am Sonntag bis 26 Grad.
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2: Und jetzt habe ich Michael Holm für Sie mit einem Hit aus dem Jahr 2006.

0: Paola war das in der MDR-Schlagerwelt. Stille Wasser, die sind tief. Und jetzt geht's um Cyberattacken. Da hat's bereits den Landkreis Anhalt-Bitterfeld erwischt, die Stadt Potsdam und auch Siegen in NRW. Alle diese Kommunen wurden Opfer von Cyberattacken. In der Regel fordern die Täter dann ja ein Lösegeld, zum Beispiel kürzlich auch in Berlin. Die Frage ist, was soll bei einem Cyberangriff im besten Fall passieren? Gehen dann auch Steuergelder für die Erpressung drauf? MDR-Reporter André Seifert hat nachgefragt.
1: Stellen wir uns vor, es ist Montagmorgen in der Stadtverwaltung. Mitarbeiter fahren ihre Rechner hoch und plötzlich geht nichts mehr. Dateien lassen sich nicht öffnen, auf den Bildschirmen erscheint, ihre Daten wurden verschlüsselt. Zahlen sie, dann bekommen sie wieder Zugriff. Die Stadt ist Opfer eines Cyberangriffs. Die Bürgermeisterin wird informiert und bildet eine Taskforce. In einer solchen Lage kann sich die Kommune Hilfe holen, erklärt Stefanie Euler vom Bundesamt für Sicherheit in der Informationstechnik, kurz BSI. Meist sind die Landeskriminalämter dafür die erste Adresse.
2: Die ersten Schritte sind Ruhe bewahren und nicht in Panikattacken irgendwelche Stecker zu ziehen oder Ähnliches oder Systeme vor allem herunterzufahren. Weil wir müssen diese Systeme, die betroffen sind, isolieren. Aber sie dürfen nicht unbedacht runtergefahren werden, weil wir brauchen sie natürlich auch für die Forensik später. Weil wir wollen natürlich auch wissen, was ist da für ein Angriff drauf gelaufen.
1: Das BSI hat einen Leitfaden für Kommunen bei Cyberangriffen herausgegeben. Doch am Ende können BSI, LKA oder externe Dienstleister nur zur Seite stehen. Verantwortlich bleibt die Kommune selbst, sagt Stefanie Euler. Sie entscheidet auch, ob sie Lösegeld zahlt.
2: Also wir als BSI und auch andere Behörden raten davon eigentlich grundsätzlich ab. Zum einen, sie haben keine Garantie, dass die Daten danach wirklich freigegeben werden oder halt entschlüsselt werden. Genauso wie sie auch nicht wissen, kommen danach noch Folgeforderungen. Und vom Grundsatz her ist es natürlich auch immer eine Finanzierung der Kriminalität.
1: Berlin lehnte nach dem Angriff vor wenigen Wochen die Lösegeldforderung ab. Es gibt Versicherungen, die Cyberangriffe abdecken, wie die Kosten für Experten oder die Wiederherstellung von Daten. Unter bestimmten Bedingungen kann auch das Lösegeld mitversichert sein. Solche Versicherungen werden interessanter für die Kommunen, denn die Zahl der Angriffe steigt. Entscheidend ist deshalb auch die Vorsorge. Sowohl das BSI als auch der Deutsche Städte- und Gemeindebund raten zu regelmäßigen Datensicherungen. Denn mit Backups können Kommunen ihre Daten im Notfall wiederherstellen, ohne auf die Erpresser angewiesen zu sein.

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1: Um 12 Uhr mit Kerstin Hoffmann. Die führenden deutschen Wirtschaftsinstitute haben ihre Konjunkturprognose deutlich angehoben. In ihrem Herbstgutachten rechnen sie für das laufende Jahr mit einem Wachstum um 1,3%. Im Frühjahr waren sie noch von einem Plus von 0,6% ausgegangen. Die Institute begründeten die positivere Vorhersage unter anderem mit dem guten Exportgeschäft. Nach neuen statistischen Angaben ist die Wirtschaftsleistung in Sachsen-Anhalt im ersten Halbjahr gestiegen. In Sachsen und Thüringen ist sie im Vergleich zum Vorjahreszeitraum geschrumpft. Berlin hat seine Olympiabewerbung offiziell zurückgezogen. Das teilten die Verantwortlichen um den regierenden Bürgermeister Kai Wegner bei einer Pressekonferenz mit. Damit sind nur noch München und Köln-Ruhr für die Spiele 2026, 2040 oder 2044 im Rennen. Sachsens Ministerpräsident Michael Kretschmer sprach von einer riesigen verpassten Chance. Leipzigs Oberbürgermeister Burkhard Jung nannte den Rückzug dagegen richtig. Er sagte dem MDR, eine Bewerbung müsse auch von der Bevölkerung mitgetragen werden. Das sei aber in Berlin ein ganz schwieriges Thema. In Sachsen-Anhalt hat die CDU ein Angebot der Landes-SPD abgelehnt, über eine Regierungsbildung zu beraten. Eine Sprecherin sagte, die Christdemokraten würden an diesem Gespräch nicht teilnehmen. Der Landesverband habe beschlossen, in die Opposition zu gehen. An dieser Entscheidung halte man fest. Die SPD-Spitze in Sachsen-Anhalt hatte vorgeschlagen, am kommenden Dienstag eine Regierungsbildung ohne die AfD auszuloten. Dazu hätten sich jedoch alle anderen Parteien im Landtag auf eine Zusammenarbeit verständigen müssen. Der Bundestag hat erstmals über die geplante Geheimdienstreform debattiert. Kanzleramtsministerin Nina Warken warb noch einmal für das Vorhaben. Es gehe dabei um einen besseren Schutz. Deutschland sei zum ständigen Ziel hybrider Angriffe geworden. Deshalb müssten die Befugnisse gestärkt werden. Widerspruch kam von der Opposition. Der AfD-Abgeordnete Gottfried Curio warf der Regierung etwa vor, den Verfassungsschutz zur Stasi 2.0 umzubauen. In Zentralpolen hat es am Abend

0: In einer Anlage des Satellitensystems Starlink gebrannt. Nach Angaben der Regierung in Warschau wurde das Feuer durch Sabotage ausgelöst. Durch das Feuer sei der Internetzugang für verschiedene Institutionen gestört worden, einschließlich der ukrainischen Armee. Starlink wird vom Raumfahrtunternehmen SpaceX betrieben und spielt eine wichtige Rolle für die Kommunikation der ukrainischen Streitkräfte. Das waren die Nachrichten.
1: Das Wetter in der MDR-Schlagerwelt. Heute ist es im Südwesten Thüringens am freundlichsten, sonst ist es stärker bewölkt mit einigen Schauern, dazu maximal 18 Grad und zeitweise sehr windig. Morgen dann in Sachsen und Sachsen-Anhalt länger regnerisch, in Thüringen und vom Harz bis in den Burgenlandkreis viel Sonnenschein und trocken, bei Werten bis 20 Grad. Am Wochenende dann sonnig und warm, am Samstag bis 24, am Sonntag bis 26 Grad.
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1: Rein geht's in die Mittagszeit mit Mary Rose und die stellt fest, Wahnsinn, was alles geht. Und bei ihr geht gerade noch ein bisschen mehr. Gleich mehr dazu.

Die Flippers waren das in der MDR Schlagerwelt. Und was macht Mary Rose so alles in ihrer Zeit als Rentnerin? Sie übernimmt ein neues Amt. Sie wird nämlich die neue Ehrensenatorin des Binger Weinsenats. Mary Rose wird dieses Amt Anfang November übernehmen. Ihr Vorgänger ist übrigens Tagesschausprecher Ingo Zamperoni, der seit 2025 Ehrensenator war. Und auch Heino hatte dieses Amt bereits inne. Für Mary Rose ist diese Auszeichnung eine Rückkehr zu ihren Wurzeln. Schließlich wurde sie ja 1949 in Bingen am Rhein geboren und ist dort auch aufgewachsen. Und sie ist schon mächtig gespannt, was Mr. Tagesschau Ingo Zamperoni in seiner Laudatio zu ihr sagen wird. Wir werden auf jeden Fall darüber berichten.

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1: Mit Frank Thomas. In Sachsen sind immer mehr Pflegebedürftige auf finanzielle staatliche Hilfe angewiesen. Das geht aus einer Antwort des Sozialministeriums auf eine Anfrage der AfD hervor. Demnach sind im Freistaat die dafür erforderlichen Ausgaben zur sogenannten Hilfe zur Pflege auf mehr als 244 Millionen Euro gestiegen. Im Jahr 2010 lagen die Kosten den Angaben zufolge noch bei rund 55 Millionen Euro. Angesichts knapper Kassen ändert die Stadt Leipzig ihre Schulbaustrategie und will künftig in erster Linie vorhandene Schulgebäude modernisieren. Wie die Leipziger Stadtverwaltung mitteilte, stehen dafür im kommenden Doppelhaushalt bis 2028 mehr als 200 Millionen Euro zur Verfügung. Bereits begonnene Projekte will die Gemeinschaftsschule Dösener Weg in die neue Sporthalle der Oberschule Rasselstraße werden noch fertiggestellt, andere Neubauvorhaben dagegen zurückgestellt. Die Schulbaustrategie enthält Baumaßnahmen bis zum Jahr 2036. Nach dem Hausansturz in Altenburg soll heute ein Statiker das Gebäude begutachten. Die Polizei erklärte, die Stadt wolle danach entscheiden, wie dieser Bereich zusätzlich gesichert werden kann. Das leerstehende Haus war am Abend zusammengefallen. In Sondershausen werden heute die Bürgerbudgetprojekte für das nächste Jahr vorgestellt. Insgesamt gab es 14 Vorschläge. Für die Umsetzung stehen laut Stadt 50.000 Euro bereit. Mit dem Bürgerbudget können Einzelpersonen und Vereine Projektideen verwirklichen, um an der Gestaltung der Stadt mitzuwirken. Soweit die Meldungen. 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
2: Der Blick aufs Wetter in der MDR Schlagerwelt. Heute ist es im Südwesten Thüringens am freundlichsten, sonst ist es stärker bewölkt mit einigen Schauern, dazu maximal 18 Grad und zeitweise sehr windig. Morgen dann in Sachsen und Sachsen-Anhalt länger regnerisch, in Thüringen und vom Harz bis in den Burgenlandkreis viel Sonnenschein und trocken bei Werten bis 20 Grad. Am Wochenende dann sonnig und warm, am Samstag bis 24, am Sonntag bis 26 Grad.
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2: Und hier kommt Musik von Gigi Anderson in der Mittagszeit. Der Titel: Dafür lebe ich.

Das Duo Fantasy in der MDR Schlagerwelt und die beiden freuen sich schon aufs kommende Jahr, denn da wird Jubiläum gefeiert. 30 Jahre Fantasy und dazu laden Freddy Malinowski und Martin Hein zu ganz besonderen Abenden ein, geprägt von Erinnerungen, Emotionen und der Freude, dieses außergewöhnliche Jubiläum gemeinsam mit den Fans zu feiern. Über 2 Millionen verkaufte Tonträger, mehr als 285 Wochen in den Charts, dazu 6 Nummer 1 Alben, das ist schon eine stolze Zwischenbilanz. Und das feiern die beiden natürlich auch im MDR Schlagerland. Unterwegs sind sie damit ab März 2027. Und Freddy und Martin lassen ihre Fans auch wissen, dass sie selbst nach 30 Jahren immer noch voller Energie und kreativer Ideen sind. Klingt doch vielversprechend. Vielversprechend geht's jetzt nach den 13 Uhr Nachrichten auch in den Nachmittag mit meiner Kollegin Katharina Herz. Ich bin Brigitte Meier und morgen früh wieder für Sie am Start hier in der MDR Schlagerwelt. Bis dahin, freue mich.

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1: Um 13 Uhr mit Kerstin Hoffmann. Leipzigs Oberbürgermeister Burkhard Jung hat den Rückzug Berlins bei der Olympiabewerbung als richtig bezeichnet. Jung sagte dem MDR, eine Bewerbung müsse auch von der Bevölkerung mitgetragen werden. Das sei in Berlin aber ein ganz schwieriges Thema. Bevor man jetzt weiter die Stimmung verderbe, sei es besser, sich zurückzustellen. Leipzig war bei der Berlin-Bewerbung Juniorpartner. Die Region hat aber weiter Chancen auf Olympia. Der Kanupark Markleberg ist auch Teil des Köln-Rhein-Ruhr-Konzepts. Die führenden deutschen Wirtschaftsinstitute haben ihre Konjunkturprognose deutlich angehoben. In ihrem Herbstgutachten rechnen sie für das laufende Jahr mit einem Wachstum um 1,3%. Im Frühjahr waren sie noch von einem Plus von 0,6% ausgegangen. Die Institute begründeten die positivere Vorhersage unter anderem mit dem guten Exportgeschäft. Nach neuen statistischen Angaben ist die Wirtschaftsleistung in Sachsen-Anhalt im ersten Halbjahr gestiegen. In Sachsen und Thüringen ist sie im Vergleich zum Vorjahreszeitraum geschrumpft. Der Bundestag hat erstmals über die geplante Geheimdienstreform debattiert. Kanzleramtsministerin Nina Warken warb noch einmal für das Vorhaben. Es gehe dabei um einen besseren Schutz. Deutschland sei zum ständigen Ziel hybrider Angriffe geworden, deshalb müssten die Befugnisse gestärkt werden. Widerspruch kam von der Opposition. Der AfD-Abgeordnete Gottfried Curio warf der Regierung etwa vor, den Verfassungsschutz zur Stasi 2.0 umzubauen. In Zentralpolen hat es am Abend in einer Anlage des Satellitensystems Starlink gebrannt. Nach Angaben der Regierung in Warschau wurde das Feuer durch Sabotage ausgelöst. Durch das Feuer sei der Internetzugang für verschiedene Institutionen gestört worden, einschließlich der ukrainischen Armee. Starlink wird vom Raumfahrtunternehmen SpaceX betrieben und spielt eine wichtige Rolle für die Kommunikation der ukrainischen Streitkräfte. Die Stiftung Händel Haus in Halle lässt die Herkunft von mehr als 200 Instrumenten überprüfen. Damit sollen nach Angaben der Stiftung unrechtmäßige Enteignungen während der NS-Zeit aufgedeckt werden. Das auf ein Jahr angelegte Projekt wird vom Deutschen Zentrum für Kulturgutverluste gefördert. Zunächst geht es um Instrumente eines Auktionshauses und eines Musikalienhändlers. Beide stehen im Verdacht, mit NS-Raubgut gehandelt zu haben. Werden rechtmäßige Besitzer gefunden, sollen die Instrumente zurückgegeben werden. Das waren die Nachrichten.
2: Das Wetter für die MDR Schlagerwelt. Am Nachmittag gibt es einen Mix aus Wolken, Schauern und Sonne bei 13 bis 17 Grad. In der Nacht letzte Schauer im Erzgebirge, später lockert es auf. Die Tiefstwerte

0: 11 bis 7, in Thüringen bis 3 Grad. Morgen in Sachsen und Sachsen-Anhalt zunächst länger bewölkt und vereinzelt Sprühregen, in Thüringen heiter. Am Nachmittag dann überall zunehmend Sonne bei 15 bis 20 Grad.
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0: Mahlzeit, hallo und liebe Grüße zur Mittagszeit hier in Ihrer MDR Schlagerwelt. Ich freue mich, Sie zu begleiten und habe gleich zu Beginn die großartige Andrea Berg für Sie.

Katja Epstein mit der musikalischen Beschreibung Diese Welt. Und mal ehrlich, diese Welt ist wunderschön. Gestern hatten wir einen goldenen Herbsttag. Okay, heute ist es wirklich ein bisschen mehr herbstlich, aber nichtsdestotrotz sollten wir mal versuchen, jeden Tag so ein kleines Wunder zu entdecken. Ein kleines Wunder am Wegesrand. Vielleicht dieses schöne, neue, bunte, rot, gelb, braun gescheckte Blatt, was uns einfach so vor die Füße hält. Unsere Erde hat doch wirklich großartige Wunder für uns bereit, wenn wir sie nur sehen. Und ich hoffe, dass Sie immer die Kraft und die Energie haben und die Augen auch dafür, diese kleinen Wunder zu sehen, zu erkennen, und die dürfen einfach nicht in Vergessenheit geraten. Ich freue mich, dass wir gemeinsam heute hier bis 20 Uhr den Nachmittag und den frühen Abend in der MDR Schlagerwelt verbringen. Habe Ihnen natürlich wieder ganz viel Musik mitgebracht, auch viele Informationen, und dass Sie jetzt eingeschaltet haben, das finde ich persönlich absolut phänomenal. Hier ist Olaf Berger.

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1: Mit Frau Thomas. Im sächsischen Neustadt sind bei einem Vorfall mit Chemikalien 23 Personen verletzt worden. Laut Polizei handelt es sich um Beschäftigte eines Wohnmobilherstellers. Nach derzeitigen Erkenntnissen war dort gestern Kältemittel aus einem Kühlschrank ausgetreten. Zahlreiche Mitarbeiter klagten danach über gesundheitliche Beschwerden. 19 von ihnen kamen vorsorglich in Krankenhäuser. Die Ursache des Vorfalls ist bisher noch unklar. In Jena ist eine Containersiedlung für Geflüchtete abgebaut worden. Eine Stadtsprecherin sagte, es bestehe kein Bedarf mehr. Wie die Fläche neben dem Sportplatz am Jänzig künftig genutzt werden solle, sei noch nicht klar. In Braunsbedra im Saale-Kreis ist eine Bombe aus dem Zweiten Weltkrieg erfolgreich entschärft worden. Das teilten Polizei und Landratsamt mit. Der 5 Zentner Sprengsatz war bei Arbeiten an der Eisenbahnbrücke zwischen Braunsbedra und Krumpa entdeckt worden. In Leipzig wird die geplante große Unterkunft für Geflüchtete im Westen der Stadt nicht mehr gebaut. Das teilte das Sozialamt auf Anfrage vom MDR mit. Derzeit seien in den bestehenden Gemeinschaftsunterkünften im Schnitt 3/4 der Plätze belegt. Sollten sie künftig wieder für mehr Geflüchtete nach Leipzig benötigt werden, gäbe es genug Reserveplätze. Ende letzten Jahres waren bereits die letzten Zeltstädte geschlossen und abgebaut worden, etwa am Deutschen Platz oder auf der Alten Messe. Soweit die Meldungen. 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
2: Das Wetter für die MDR Schlagerwelt. Am Nachmittag gibt es einen Wechsel von Wolkenschauern und sonnigen Phasen bei maximal 13 bis 17 Grad. In der Nacht kaum noch Schauer, es lockert im Verlauf immer mehr auf. Stellenweise gibt es Nebel, die Tiefstwerte 11 bis 3 Grad. Morgen zunächst noch bewölkt, im Tagesverlauf dann mehr Sonne, maximal 15 bis 20 Grad. Am Wochenende dann heiter bis wolkig und trocken. Es wird spätsommerlich warm.
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2: Und nicht nur mit mir, sondern mit viel Musik. Die kommt jetzt von Xanadu. Liebe lebt.

0: Schlager, Schlager, Schlager bei uns und Wetter, Wetter, Wetter im MDR Wetterstudio natürlich. Wir schalten zu Grit Krämer. Liebe Grit, wie schaut's denn aus? Wie wolkig ist es denn aktuell?
1: Naja, wir haben so halbe. Wir haben also einen relativ schnellen Wechsel. Wenn ich mir das anschaue, könnte man fast denken, ist ein bisschen aprillig. Da haben wir sonnige Phasen. Jetzt vor allem im Nordwesten von Sachsen, da gehört auch Leipzig noch mit rein in diesen sonnigen Block. In Thüringen ist es sonnig, im Osten und im Süden des Landes zum Teil noch in der Mitte und in Sachsen-Anhalt haben wir vor allem in der Börde, in der Altmark immer wieder Sonne. Die anderen Regionen haben mehr Wolken bei sich, da fallen noch immer wieder Schauer raus und das geht im ständigen Wechsel durch den Tag heute. Alle haben also von allem was. Den kräftigen Regen aus der Nacht, den sehen wir fast nicht mehr. Der ist jetzt so weit nach Osten gezogen, dass nur noch die Oberlausitz davon Reste abkriegt. Im Zittauer Gebirge sind auch immer noch leichte Gewitter dabei. Auch im Elbsandsteingebirge knallt es ein bisschen, aber nicht mehr lange, dann ist es da rausgezogen. Aber natürlich ist es da, wo es regnet, ein bisschen kühler als da, wo die Sonne scheint. Und so liegen die Temperaturen zwischen 11 Grad in Regengebieten, auch da, wo es schauert, geht sofort wieder ein bisschen runter, bis 15, 16 Grad mit Sonnenschein. Und sehr viel mehr kriegen wir heute auch nicht, denn die Luft, die eindringt, kommt aus Nordwesten. Es ist kühle Meeresluft und der Wind, der sie reinträgt, bläst auch recht böig. Daher, er fühlt sich also auch kalt an. Wir haben in Gipfellagen sogar Sturmböen.
0: Aber es wird ja wieder freundlicher, ne?
1: Es wird freundlicher. Dieses Tief Christina zieht langsam weiter raus und macht Platz für Hoch Arno. Schon in der Nacht kommt er so ein bisschen an. Aus Westen pirscht er sich heran und das westlichste unserer drei Bundesländer ist ja Thüringen. Deshalb geht's dort los. In der zweiten Nachthälfte lockert es immer mehr auf. Bei den anderen bleibt es zum Teil wolkiger. Wenn überhaupt, haben wir im Erzgebirge noch leichten Regen. Ansonsten ist die Nacht trocken, aber unter den Wolken 10 oder 11 Grad. Da, wo es schon aufklart, nur noch 8 bis 3 Grad. Also es wird richtig kalt und aufklaren ist aber ein Zeichen, dass es da dann morgen mit Sonne losgeht. Vor allem in Thüringen, da kommen wir morgen schon so auf 8 Stunden Sonne insgesamt. Bei den anderen dauert es ein bisschen, bis die Sonne sich durchsetzt. Da sind erst noch Wolken mit dabei, ein bisschen Nebel auch. Nachmittags haben wir alle viel Sonne und sofort steigen die Werte an Richtung 20 Grad. Und am Wochenende kriegen wir sogar zwischen 20 und 25 Grad.
0: Das klingt gut für mich. Danke, Grit Krämer. Und damit geht's bei uns wieder zu Musik. Und zwar jetzt mit Wolfgang Petri.

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1: Um 14 Uhr mit Kerstin Hoffmann. Leipzigs Oberbürgermeister Burkhard Jung hat den Rückzug Berlins bei der Olympia-Bewerbung als richtig bezeichnet. Jung sagte dem MDR, eine Bewerbung müsse auch von der Bevölkerung mitgetragen werden. Das sei in Berlin aber ein ganz schwieriges Thema. Bevor man jetzt weiter die Stimmung verderbe, sei es besser, sich zurückzustellen. Leipzig war bei der Berlin-Bewerbung Juniorpartner. Die Region hat aber weiter Chancen auf Olympia. Der Kanupark Mark Leberg ist auch Teil des Köln-Rhein-Ruhr-Konzepts. Das Bundesverfassungsgericht hat die Beugehaft gegen die verurteilte Linksextremistin Lina E. vorläufig ausgesetzt. Wie ihre Anwälte mitteilten, gaben die Richter in Karlsruhe einem Eilantrag statt, bis über eine Verfassungsbeschwerde entschieden ist. Lina E. hatte in einem Verfahren gegen weitere Angeklagte die Aussage verweigert. Dabei berief sie sich auf das Recht, sich nicht selbst belasten zu müssen. Das Oberlandesgericht Dresden hatte deshalb Beugehaft angeordnet. Das Verfassungsgericht sieht nun offene verfassungsrechtliche Fragen. Über die Beschwerde selbst ist noch nicht entschieden. Die führenden deutschen Wirtschaftsinstitute haben ihre Konjunkturprognose deutlich angehoben. In ihrem Herbstgutachten rechnen sie für das laufende Jahr mit einem Wachstum von 1,3%. Im Frühjahr waren sie noch von einem Plus von 0,6% ausgegangen. Die Institute begründeten die positivere Vorhersage unter anderem mit dem guten Exportgeschäft. Die Stiftung Händelhaus in Halle lässt die Herkunft von mehr als 200 Instrumenten überprüfen. Damit sollen nach Angaben der Stiftung unrechtmäßige Enteignungen während der NS-Zeit aufgedeckt werden. Das auf ein Jahr angelegte Projekt wird vom Deutschen Zentrum für Kulturgutverluste gefördert. Zunächst geht es um Instrumente eines Auktionshauses und eines Musikalienhändlers. Beide stehen im Verdacht, mit NS-Raubgut gehandelt zu haben. Werden rechtmäßige Besitzer gefunden, sollen die Instrumente zurückgegeben werden. Der britische Premierminister Andy Burnham will das Alkoholverbot in englischen Fußballstadien lockern. Burnham erklärte, er halte die Regelung für unfair. Seit mehr als 40 Jahren dürfen Fans in den Stadien während des Spiels kein Bier trinken. Das Verbot wurde damals als Reaktion auf Hooligan-Gewalt eingeführt. Fanvertreter begrüßten den Vorstoß des Premiers. Die Polizei warnte dagegen vor einer Lockerung. Das waren die Nachrichten.
2: Und nun der Blick auf das Wetter für die MDR-Schlagerwelt. Heute sorgt Tief Christina in Sachsen und in der Oberlausitz noch für kräftigeren Regen, im Zittauer Gebirge auch Gewitter. Sonst Sonne im Wechsel mit Wolken und kurzen Schauern, die Höchstwerte 14 bis 18, in Hochlagen um die 12 Grad. Morgen zunächst noch bewölkt, im Tagesverlauf dann mehr Sonne und maximal 15 bis 20 Grad. Am Wochenende ist dann Hoch Arno für uns alle da und beschert uns einen wunderbaren Altweibersommer.
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2: Wir schließen kurz die Augen, hören das Meer rauschen, den Sand unter unseren Füßen. Irgendjemand spielt leise Bouzouki. Und wo sind wir dann? Natürlich in Griechenland. Und da ist jetzt auch Nicole

0: Morgenrot und Abendrot und dazwischen hören wir natürlich den ganzen Tag die MDR Schlagerwelt. Ich freue mich, dass Sie bei mir sind und sagen Sie mal, wie gespannt sind Sie eigentlich auf morgen, wenn es von 18 bis 20 Uhr wieder heißt?
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0: Genau, nur noch einmal schlafen und dann gibt es eine neue Ausgabe der ARD Schlager Hitparade. Wir werden sehen, ob es so ist wie in der letzten Woche, denn da konnten sich Platz 1, 2 und 3 ja genau wieder dort platzieren. Das waren auf Platz 1 Graziano und Sunrise mit Una Notte Italiana, auf Platz 2 Andrea Berg, das kann uns keiner nehmen, und auf Platz 3 Relax mit A Bayerischer Love Song. Und dann fallen morgen auch zwei Titel raus, die durften nicht wiedergewählt werden. Das war einmal Pia Sophie, Ein Kuss ohne Liebe, und nicht wiederzuwählen waren auch die Amigos mit Cleopatra. Deshalb haben unsere 5 Neuvorstellungen gute Chancen, sich zu platzieren. Das waren Alexander Martin, Unheilig, Bianca Ab, Carsten Walter und Linda Feller. Es bleibt also wie immer spannend, wenn es morgen von 18 bis 20 Uhr heißt.
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1: Mit Frank Thomas. Die führenden deutschen Wirtschaftsinstitute haben ihre Konjunkturprognose deutlich angehoben. In ihrem Herbstgutachten rechnen sie für das laufende Jahr mit einem Wachstum von 1,3%. Im Frühjahr waren sie noch von einem Plus von 0,6% ausgegangen. Die Institute begründeten ihre positivere Vorhersage unter anderem mit dem guten Exportgeschäft. Nach neuen statistischen Angaben ist die Wirtschaftsleistung in Sachsen-Anhalt im ersten Halbjahr gestiegen. In Sachsen und Thüringen ist sie im Vergleich zum Vorjahreszeitraum geschrumpft. In Thüringen sind 10 Schulen mit dem Titel Bewegungsfördernde Schule ausgezeichnet worden. Dazu gehören das Evangelische Ratsgymnasium Erfurt, die Grundschule Sonnenhof in Bad Langensalza und die Förderschule Weida. Die Schulen erhalten 1.000 Euro, um Sport- und Spielgeräte zu kaufen. Vergeben wird die Auszeichnung unter anderem vom Landessportbund Thüringen. In Jena ist eine Containersiedlung für Geflüchtete abgebaut worden. Eine Stadtsprecherin sagte, es bestehe kein Bedarf mehr. Wie die Fläche neben dem Sportplatz am Jänzig künftig genutzt werden solle, sei noch nicht klar. In Sachsen ist der Verzicht Berlins auf eine Olympiabewerbung bedauert worden. Der Landessportbund erklärte, in der Verbindung einer internationalen Metropole mit starken Sportstandorten und großer Sporttradition in den Regionen hätte ein großes Potenzial gelegen. Soweit die Meldungen. 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
2: Das Wetter für die MDR Schlagerwelt. Am Nachmittag gibt es einen Mix aus Wolken, Schauern und Sonne bei 13 bis 17 Grad. In der Nacht letzte Schauer im Erzgebirge, später lockert es auf. Die Tiefstwerte 11 bis 7, in Thüringen bis 3 Grad. Morgen in Sachsen und Sachsen-Anhalt zunächst länger bewölkt und vereinzelt Sprühregen, in Thüringen heiter. Am Nachmittag dann überall zunehmend Sonne bei 15 bis 20 Grad.
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2: Es gibt ja diese ganz großen Evergreens und Hits, die in ganz vielen Sprachen funktionieren. So auch Son of Jamaica. Sie erinnern sich, 1980, die Gumbay Dance Band. Und auf Deutsch funktioniert dieser Song auch immer wieder erstaunlich gut. Passend natürlich gesungen von Tony Holiday. 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

0: Die MDR Schlagerwelt am Donnerstagnachmittag und eine der ganz großen Stimmen war das Vicky Leandros. Es gibt leider traurige Nachrichten aus Hamburg, denn Schlagersängerin Saskia Leppin trauert um ihren geliebten Hund. Auf Instagram zeigt sie mehrere Bilder des kleinen Shih Tzu-Rüden Xabu, der leider im Alter von 10 Jahren verstorben ist. Sie schreibt dazu: Danke für all die wunderschönen Jahre, die du uns geschenkt hast und immer treu an unserer Seite warst. Du wirst für immer in unserem Herzen bleiben und uns unendlich fehlen. Die Fans und auch einige Schlagerkollegen stehen ihr bei und spenden ihr unter dem Beitrag Trost und sprechen Saskia Leppin und ihrer Familie ihr Beileid aus. So ein Tier ist eben ein Familienmitglied. Wir wünschen der Familie um Saskia Leppin ganz viel Kraft in dieser schweren Zeit und besonders ihrem kleinen Sohn Maximilian, der ja seinen tierischen Spielkameraden verloren hat. Ja, und wer weiß, vielleicht findet, wenn die Trauer etwas weniger geworden ist, ja wieder ein kleiner Vierbeiner den Weg in die Herzen von Saskia Leppin und ihrer Familie. Mehr dazu lesen Sie auch bei uns im Internet unter ard-schlagerwelt.de.
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1: Um 15 Uhr mit Kerstin Hoffmann. Leipzigs Oberbürgermeister Burkhard Jung hat den Rückzug Berlins bei der Olympiabewerbung als richtig bezeichnet. Jung sagte dem MDR, eine Bewerbung müsse auch von der Bevölkerung mitgetragen werden. Das sei in Berlin aber ein ganz schwieriges Thema. Bevor man jetzt weiter die Stimmung verderbe, sei es besser, sich zurückzustellen. Leipzig war bei der Berlin-Bewerbung Juniorpartner. Die Region hat aber weiter Chancen auf Olympia. Der Kanupark Mark Leberg ist auch Teil des Köln-Rhein-Ruhr-Konzepts. Das Bundesverfassungsgericht hat die Beugehaft gegen die verurteilte Linksextremistin Lina E. vorläufig ausgesetzt. Wie ihre Anwälte mitteilten, gaben die Richter in Karlsruhe einem Eilantrag statt, bis über eine Verfassungsbeschwerde entschieden ist. Lina E. hatte in einem Verfahren gegen weitere Angeklagte die Aussage verweigert. Dabei berief sie sich auf das Recht, sich nicht selbst belasten zu müssen. Das Oberlandesgericht Dresden hatte deshalb Beugehaft angeordnet. Das Verfassungsgericht sieht nun offene verfassungsrechtliche Fragen. Über die Beschwerde selbst ist noch nicht entschieden. In Würzburg sind die Agrarminister von Bund und Ländern zu ihrer Herbstkonferenz zusammengekommen. Im Mittelpunkt stehen die künftige Düngeverordnung und die Finanzierung der Landwirtschaft. Umstritten ist vor allem, wie Landwirte entlastet und zugleich Grund- und Trinkwasser geschützt werden können. Begleitet wird das Treffen von Protesten. Bauern und Waldbesitzer fordern weniger Bürokratie und kritisieren Umweltauflagen. Die Stiftung Händelhaus in Halle lässt die Herkunft von mehr als 200 Instrumenten überprüfen. Damit sollen nach Angaben der Stiftung unrechtmäßige Enteignungen während der NS-Zeit aufgedeckt werden. Das auf ein Jahr angelegte Projekt wird vom Deutschen Zentrum für Kulturgutverluste gefördert. Zunächst geht es um Instrumente eines Auktionshauses und eines Musikalienhändlers. Beide stehen im Verdacht, mit NS-Raubgut gehandelt zu haben. Werden rechtmäßige Besitzer gefunden, sollen die Instrumente zurückgegeben werden. Der britische Premierminister Andy Burnham will das Alkoholverbot in englischen Fußballstadien lockern. Burnham erklärte, er halte die Regelung für unfair. Seit mehr als 40 Jahren dürfen Fans in den Stadien während des Spiels kein Bier trinken. Das Verbot wurde damals als Reaktion auf Hooligan-Gewalt eingeführt. Fanvertreter begrüßten den Vorstoß des Premiers. Die Polizei warnte dagegen vor einer Lockerung. Das waren die Nachrichten.
2: Das Wetter für die MDR Schlagerwelt. Am Nachmittag gibt es einen Wechsel von Wolkenschauern und sonnigen Phasen bei maximal 13 bis 17 Grad. In der Nacht kaum noch Schauer, es lockert im Verlauf immer mehr auf. Stellenweise gibt es Nebel, die Tiefstwerte 11 bis 3 Grad. Morgen zunächst noch bewölkt, im Tagesverlauf dann mehr Sonne, maximal 15 bis 20 Grad. Am Wochenende dann heiter bis wolkig und trocken. Es wird spätsommerlich warm.
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2: Es ist kurz nach 15 Uhr. Zeit, sich vielleicht mit einem Kaffee zu bewaffnen. Und vielleicht haben Sie noch so einen kleinen leckeren Cookie oder Keks da liegen oder ein Stückchen Kuchen. Dann lassen Sie es sich schmecken. Wir werden jetzt zum Gespräch eingeladen von Andrea Jürgens. Komm, lass uns reden.

Nach Hendrik Bruch hier in ihrer MDR-Schlagerwelt kommen wir zu einem ganz neuen Gesicht im Schlager, nämlich zu Bianca. Sie stammt aus Köln und stand schon mit 3 Jahren als Tanzmariechen im Karneval auf der Bühne. Und seitdem hat sie die Bühne nie mehr verlassen. Aus dem Mädchen, das in Schülerbands und auf unzähligen Hochzeiten sang, wurde eine gefragte Stimme des rheinischen Karnevals. Und jetzt ist sie auch im Schlagerbereich unterwegs. Zu ihren bisherigen Veröffentlichungen gehörten unter anderem der Song Blitzverliebt 2024 oder auch das Duett Ich fühle mich wie im Himmel mit Alex Engel. Und jetzt geht es um dieses Gefühl, wenn plötzlich alles ein bisschen aufregender wird. Das Herz schlägt schneller, man hat Schmetterlinge im Bauch und dieses ganz besondere Kribbeln, wenn man einem Menschen begegnet, bei dem sich irgendwie alles richtig anfühlt. Und gleichzeitig ist da auch diese eine Frage, was wird daraus? Ist es nur ein schöner Moment oder vielleicht der Anfang von etwas ganz Großem? Genau um diesen aufregenden Augenblick geht es im nächsten Titel von Bianca, Je sais pas, ihre neue Single. Ein Song über das Verliebtsein, über dieses wunderbare Gefühl zwischen Hoffnung, Neugier und ein bisschen Unsicherheit. Denn manchmal muss man gar nicht wissen, wohin die Reise geht. Manchmal reicht es, den Moment zu genießen und einfach zu schauen, was das Herz daraus macht. Hier ist also Bianca mit Je sais pas.

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1: Mit Frank Thomas. In Sachsen ist der Verzicht Berlins auf eine Olympiabewerbung bedauert worden. Der Landessportbund erklärte, in der Verbindung einer internationalen Metropole mit starken Sportstandorten und großer Sporttradition in den Regionen hätte ein großes Potenzial gelegen. Ministerpräsident Kretschmer sprach von einer riesigen verpassten Chance. Er sieht als Auslöser für den Verzicht vor allem den Wahlausgang vom vergangenen Sonntag. Die Berliner Linke als stärkste Partei lehnt die Bewerbung ab. In Leipzig sagte OB Jung, der Rückhalt in der Bevölkerung habe gefehlt. In Leipzig würden viele Projekte auch ohne Olympia umgesetzt, betonte Jung. Die Stiftung Händelhaus in Halle lässt die Herkunft von mehr als 200 Instrumenten überprüfen. Damit soll nach Angaben der Stiftung unrechtmäßige Enteignungen während der NS-Zeit aufgedeckt werden. Das Projekt wird vom Deutschen Zentrum für Kulturgutverluste gefördert. Zunächst geht es um Instrumente eines Auktionshauses und eines Musikalienhändlers. Beide stehen im Verdacht, mit NS-Raubgut gehandelt zu haben. Werden rechtmäßige Besitzer gefunden, sollen die Instrumente zurückgegeben werden. In Thüringen sind 10 Schulen mit dem Titel Bewegungsfördernde Schule ausgezeichnet worden. Dazu gehören das Evangelische Ratsgymnasium Erfurt, die Grundschule Sonnenhof Bad Langensalza und die Förderschule Weida. Die Schulen erhalten 1.000 Euro, um Sport- und Spielgeräte zu kaufen. Vergeben wird diese Auszeichnung unter anderem vom Landessportbund Thüringen. Soweit die Meldungen. 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
2: Und nun der Blick auf das Wetter für die MDR Schlagerwelt. Heute sorgt Tief Christina in Sachsen und in der Oberlausitz noch für kräftigeren Regen, im Zittauer Gebirge auch Gewitter. Sonst Sonne im Wechsel mit Wolken und kurzen Schauern, die Höchstwerte 14 bis 18, in Hochlagen um die 12 Grad. Morgen zunächst noch bewölkt, im Tagesverlauf dann mehr Sonne und maximal 15 bis 20 Grad. Am Wochenende ist dann Hoch Arno für uns alle da und beschert uns einen wunderbaren Altweibersommer.
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2: Und 1, 2, 3, Martin Lackner ist auch dabei.

0: Cimino Rossi, was für eine Stimme. So richtig beruhigend und sicherlich auch schön abends als Musik beim Einschlafen. Aber viele können das nicht mehr. Melatonin boomt als Einschlafhilfe. Viele Menschen, die nicht ein- oder durchschlafen können, besorgen sich das Hormon zur Abhilfe. Die frei verkäuflichen Präparate füllen inzwischen die Regale in Drogerien und Supermärkten. Eigentlich stellt unser Körper das Hormon selbst her, aber viele wollen mit dem gekauften Melatonin ein bisschen nachhelfen. Auch bei Kindern. Nur verhilft es tatsächlich zu einem guten Schlaf und ist es sicher? Mehr dazu von Tillmann Hassenstein und Jenny Witt aus der ARD Gesundheitsredaktion.
1: Oft wird es das Schlafhormon genannt, denn Melatonin macht uns müde. Viele Menschen mit Schlafproblemen greifen zu Melatonin-Sprays, Tabletten oder Melatonin-Süßigkeiten, alles ohne Rezept. Die Mittel unterscheiden sich aber stark in der Dosierung und somit auch ihrer Wirksamkeit. Bei verschreibungspflichtigem Melatonin seien die Vorgaben dagegen wesentlich strikter, sagt die Schlafexpertin Julia Lechinger vom Universitätsklinikum Schleswig-Holstein.
2: Die Medikamente sind strenger reguliert, ne? Also was die Dosis, die Konzentration und das Freisetzungsprofil anbelangt. Also wenn es einen guten Grund gibt für eine Melatonineinnahme, dann würde ich es mit dem Arzt oder der Ärztin besprechen und eher vielleicht ein verschreibungspflichtiges Präparat auch wählen.
1: Als Medikament ist Melatonin nur in wenigen Fällen zugelassen. Darunter die kurzfristige Behandlung von Schlafstörungen bei Menschen über 55 Jahren. Kurzfristig heißt hier circa 4 Wochen. Denn wie sich eine längere Melatonineinnahme auswirkt, ist noch nicht bekannt. Bei Kindern ist noch mehr Vorsicht geboten. Kürzlich hatten Ärzte davor gewarnt, Kindern Melatonin-Gummibärchen zu geben, wenn sie nicht einschlafen wollen. Eine Idee, die in den sozialen Netzwerken verbreitet wurde. Selbst wenn Melatonin als Gummibärchen verkauft werde, sei es noch längst keine harmlose Süßigkeit, sagt Thomas Lücke von der Deutschen Gesellschaft für Kinder- und Jugendmedizin. Die süßen Gummibärchen könnten Kinder sogar dazu verleiten, zu viel davon einzunehmen. Außerdem, sagt die Göttinger Hausärztin Susanne Döserek, müsse man bei einer Schlafstörung, egal in welchem Alter, erst einmal die Gründe dafür untersuchen. Bei Menschen, die nachts von kreisenden Gedanken wachgehalten werden, kann oft eine Verhaltenstherapie helfen. Oder sie lernen auf eigene Faust gute Strategien dagegen, aus Büchern oder mit Hilfe spezieller Apps gegen Schlafstörungen.
3: Wenn es nicht mit Hilfe eines Buches ist, ist eine andere Möglichkeit eine digitale Gesundheitsanwendung in Form einer App, mit der man lernen kann, wieder in ein richtiges Schlafen zu kommen. Diese DIGAs werden auch von der Krankenkasse übernommen.
1: Das sind auch wichtige Hilfsmittel für Menschen, die kein Melatonin nehmen sollten. Zum Beispiel, weil sie bestimmte Arzneimittel einnehmen, erklärt die Schlafexpertin Julia Lechinger. Oder weil die möglichen Auswirkungen des Hormons auf bestimmte Personengruppen einfach noch nicht bekannt sind.
2: Nicht untersucht ist es zum Beispiel in der Schwangerschaft oder Stillzeit. Es gibt ein paar Antidepressiva, da sollte man vorsichtig sein, auch wenn eine Leberfunktionsstörung vorliegt.
1: Für viele Menschen hat sich Melatonin als eine gute Unterstützung erwiesen. Eine Langzeitlösung für Schlafprobleme ist es aber nicht.
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0: Um 16 Uhr mit Kerstin Hoffmann. Der Wirtschaftsexperte Oliver Holte-Möller hat die Bundesregierung trotz verbesserter Wirtschaftsprognose zu tiefgreifenden Reformen aufgefordert. Der Professor am Leibniz-Institut für Wirtschaftsforschung Halle sagte dem MDR, im Moment werde der Aufschwung etwa durch ein gutes Exportgeschäft sowie die Sonderausgaben für Infrastruktur und Verteidigung getragen. Strukturelle Probleme wie der demografische Wandel oder hohe Energiepreise blieben aber. Die führenden deutschen Wirtschaftsinstitute rechnen in ihrem Herbstgutachten für das laufende Jahr mit einem Wachstum von 1,3%. Im Frühjahr waren sie noch von einem Plus von 0,6% ausgegangen. Der Bundestag hat erneut darüber debattiert, ob die Organspenderegelung in Deutschland geändert werden soll. Eine Gruppe von Abgeordneten verschiedener Fraktionen legte einen Gesetzentwurf für die sogenannte Widerspruchsregelung vor. Damit wäre automatisch jeder Erwachsene nach dem Tod Organspender, es sei denn, man hat widersprochen. Die SPD-Abgeordnete Sabine Dittmar verwies auf tausende Menschen auf Wartelisten. Eine andere Abgeordnetengruppe brachte dagegen einen Vorschlag ein, um an der derzeitigen Zustimmungsregelung festzuhalten und die Aufklärung zu verbessern. Die Journalisten mehrerer US-Medien haben weiter keinen Zugang zum Weißen Haus. Wie die Sender CNN und MS Now sowie die Plattform Politico mitteilten, wurde einigen Mitarbeitern der Zutritt verwehrt. Das Weiße Haus ignoriert damit vorerst eine Gerichtsentscheidung, die das von Präsident Donald Trump verhängte Hausverbot ausgesetzt hatte. Die Reporter wollten über den Besuch des chinesischen Präsidenten Xi Jinping berichten. Trump hatte den drei Medien Falschinformationen vorgeworfen. In Würzburg sind die Agrarminister von Bund und Ländern zu ihrer Herbstkonferenz zusammengekommen. Im Mittelpunkt stehen die künftige Düngeverordnung und die Finanzierung der Landwirtschaft. Umstritten ist vor allem, wie Landwirte entlastet und zugleich Grund- und Trinkwasser geschützt werden können. Begleitet wird das Treffen von Protesten. Bauern und Waldbesitzer fordern weniger Bürokratie und kritisieren Umweltauflagen. In Steinbach im Wartburgkreis ist im früheren Flussspatbergwerk ein neuer Stollen offiziell übergeben worden. Nach Angaben des Bergbausanierers LMBV hat der Bau 13 Millionen Euro gekostet. Durch den Stollen soll Grubenwasser aus dem Bergwerk sicher abgeleitet werden. Im alten Stollen drohten verrottete Holzbauten aus der Bergwerkszeit, den Wasserabfluss zu behindern. Das waren die Nachrichten.
1: Das Wetter für die MDR-Schlagerwelt. Am Nachmittag gibt es einen Mix aus Wolken, Schauern und Sonne bei 13 bis 17 Grad. In der Nacht letzte Schauer im Erzgebirge, später lockert es auf. Die Tiefstwerte 11 bis 7, in Thüringen bis 3 Grad. Morgen in Sachsen und Sachsen-Anhalt zunächst länger bewölkt und vereinzelt Sprühregen, in Thüringen heiter. Am Nachmittag dann überall zunehmend Sonne bei 15 bis 20 Grad.
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1: Der Donnerstagnachmittag und Sie bei mir, egal ob vielleicht gerade im Auto, auf der Heimfahrt, zu Hause oder Sie hören uns ja vielleicht auch über die RRD Sounds App bereits auf Ihrem Handy. Ich sage schön, dass Sie bei mir sind.

Phil und John waren das. Sie hören die MDR Schlagerwelt. Am Mikrofon ihre Katharina Herz. Und wir kommen jetzt zu einer Dame, die seit 72 Jahren auf der Bühne steht. Und noch immer steckt in ihr diese unglaubliche Lebensfreude. Wenke Mühre. In einem ganz persönlichen Gespräch hat die inzwischen 79-Jährige jetzt auf ihr bewegtes Leben zurückgeblickt. Auf ihre musikalische Kindheit, ihre große Familie und natürlich auf die vielen Jahre mit ihren großen Hits. Aber Wenke Mühre spricht auch über eine schwere Zeit in ihrem Leben, ihre Brustkrebserkrankung. Und gerade da erzählte sie etwas, das sehr berührt hat. Die Zeit der Behandlung und Genesung habe sie ganz intensiv mit ihrer Familie erlebt, mit viel Liebe und vor allem mit ganz viel Lachen. Rückblickend bezeichnet sie dieses Jahr sogar als das Beste ihres Lebens. Vielleicht ist genau das ihr Geheimnis, den Blick nicht nur auf das Schwierige zu richten, sondern auf das, was einem Kraft und Freude gibt. Eine beeindruckende Frau, Wenke Mühre. Und wir hören sie jetzt natürlich auch hier bei uns. Hier ist Wenke Mühre und gute Jahre. Und wir hoffen, dass ihr noch ganz, ganz, ganz viele gute Jahre beschieden sind.

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1: Mit Frank Thomas. Nach der Landtagswahl in Sachsen-Anhalt hat die SPD überraschend zu Gesprächen über eine Regierungsbildung eingeladen. In einem Schreiben des Dritten der Wahl an Vertreter von CDU, Grüne, Linken und BSW heißt es, man stehe in der Verantwortung, die Möglichkeiten für eine stabile Regierung ernsthaft auszuloten. Das Treffen soll kommenden Dienstag stattfinden. Dabei soll auch über den BSW-Vorschlag zu einem überparteilichen Ministerpräsidenten gesprochen werden. Leipzigs Oberbürgermeister Burkhard Jung hat den Rückzug Berlins bei der Olympia-Bewerbung als richtig bezeichnet. Jung sagte dem MDR, eine Bewerbung müsse auch von der Bevölkerung mitgetragen werden. Das sei in Berlin aber ein ganz schwieriges Thema. Bevor man jetzt weiter die Stimmung verderbe, sei es besser, sich zurückzustellen. Leipzig war bei der Berlin-Bewerbung Juniorpartner. Die Region hat aber weiter Chancen auf Olympia. Der Kanupark Mark Kleeberg ist auch Teil des Köln-Rhein-Ruhr-Konzepts. Die deutsche Wirtschaft zieht aus Sicht der führenden Wirtschaftsinstitute deutlich an. Im laufenden Jahr erwarten sie einen Anstieg des Bruttoinlandsprodukts um 1,3%. Im Frühjahr lag ihre Prognose noch bei 0,6%. Die Experten erwarten auch für das kommende Jahr eine positive Entwicklung. Nach neuen Angaben ist die Wirtschaftsleistung in Sachsen-Anhalt im ersten Halbjahr gestiegen. In Sachsen und Thüringen ist sie im Vergleich zum Vorjahreszeitraum geschrumpft. Soweit die Meldungen. 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
2: Das Wetter für die MDR Schlagerwelt. Am Nachmittag gibt es einen Wechsel von Wolkenschauern und sonnigen Phasen bei maximal 13 bis 17 Grad. In der Nacht kaum noch Schauer, es lockert im Verlauf immer mehr auf. Stellenweise gibt es Nebel, die Tiefstwerte 11 bis 3 Grad. Morgen zunächst noch bewölkt, im Tagesverlauf dann mehr Sonne, maximal 15 bis 20 Grad. Am Wochenende dann heiter bis wolkig und trocken. Es wird spätsommerlich warm.
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2: Wenn Sie noch gerade den letzten Schluck Ihres Nachmittagskaffees genießen, dann haben Sie vielleicht ja Zucker im Kaffee. Und das erinnert uns an einen der großen Hits von Erik Silvester. Heute an seinem Geburtstag erinnern wir an ihn gleich in unserer Rubrik Meine Stars.

0: So ist das Leben und Gabi Baginski und wir schauen auch auf ein erfülltes, sehr erfolgreiches musikalisches Leben zurück.
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0: Heute wäre Erik Herschmann, besser bekannt als Erik Silvester, 84 Jahre alt geworden. Erik Silvester stand für gute Laune, eingängige Melodien und diesen ganz besonderen Schlager, bei dem man einfach mitsingen und ein bisschen den Alltag vergessen konnte. Dabei war er musikalisch ausgesprochen vielseitig. Er spielte mehrere Instrumente, darunter Klavier, Gitarre, Schlagzeug, Saxophon und war nicht nur Sänger, sondern auch Komponist, Texter und Produzent. Seine großen Erfolge feierte er vor allem in den 60er und 70er Jahren. Thorsten Kleine mit einem Porträt über einen Sänger, der vor allem eines erreichen wollte. Er wollte die Menschen glücklich machen.
2: Ich glaube, die Leute wollen heute auch ein bisschen glücklich sein. Die ganze Welt ist ja nun ein bisschen dubios geworden. Die Wirtschaft und alles. Und ich finde, wir sind einfach Transporteure für ein bisschen Glücksgefühl. Seligkeit würde ich also nicht mal sagen, aber Glücksgefühl einfach. Und mehr will ich auch gar nicht erreichen.
3: Das hat Erik Silvester auch geschafft. 10 Millionen verkaufte Singles und 19 Platzierungen in den Hitparaden sprechen eine deutliche Sprache. Doch einen Hit kann man nicht planen.
2: Die meisten guten Lieder und die großen Erfolge kommen aus dem Bauch heraus. Die sind einfach da, ich kann nicht sagen woher. Irgendwie sind sie da.
3: Zucker im Café oder Susanna, das waren solche Erfolge. Doch eigentlich hatte der im Sudetenland geborene Sänger eine Laufbahn als Schauspieler anvisiert.
2: Und dann hat sich das so ergeben, dass ich Schallplatten gemacht habe. Es kam alles so über Nacht. Ja, und dann bin ich im Schallplattenbereich geblieben, weil dann die ersten Hits kamen.
3: Doch ein Senkrechtstarter war Erik Silvester nie. Er langsam und stetig verlief seine Entwicklung vom Nachwuchssänger zum etablierten Künstler. Eine Karriere, in der er sich auch die ein oder andere schöpferische Verschnaufpause gönnte.
2: Ich habe mich dann eine Zeit lang zurückgezogen, habe dann nur komponiert oder habe nur Entertainment auf der Bühne gemacht. Aber im Prinzip muss ich sagen, ist sie sehr gut verlaufen. Sie ist sehr konstant verlaufen. Das heißt, ich war nie immer ganz oben, aber ich war nie ganz unten.
0: Im November 2008 starb Erik Silvester nach kurzer Krankheit im Alter von nur 66 Jahren. Aber seine Musik ist geblieben und damit auch ein Stück von dem, was er seinen Zuhörern schenken wollte. Gute Laune und ein bisschen Glück. Und genau davon können wir uns jetzt noch einmal überzeugen. Hier ist Erik Silvester mit Ich kenn ein Girl am Zuckerhut.
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0: gehoben. Sie rechnen nun mit einem Wachstum von 1,3%. Der Bundestag hat wieder darüber debattiert, ob die Organspenderegelungen in Deutschland geändert werden soll. Eine Gruppe von Abgeordneten verschiedener Fraktionen legte einen Gesetzentwurf für die sogenannte Widerspruchsregelung vor. Damit wäre automatisch jeder Erwachsene nach dem Tod Organspender, es sei denn, er hat vorher widersprochen. Die SPD-Abgeordnete Sabine Dittmar verwies auf tausende Menschen auf Wartelisten. Eine andere Abgeordnetengruppe brachte dagegen einen Vorschlag ein, um an der derzeitigen Zustimmungsregelung festzuhalten und die Aufklärung zu verbessern. Die Journalisten mehrerer US-Medien haben weiter keinen Zugang zum Weißen Haus. Wie die Sender CNN und MS Now sowie die Plattform Politico mithalten, wurden einigen Mitarbeitern der Zutritt verwehrt. Das Weiße Haus ignoriert damit vorerst eine Gerichtsentscheidung, die das von Präsident Donald Trump verhängte Hausverbot ausgesetzt hatte. Die Reporter wollten über den Besuch des chinesischen Präsidenten Xi Jinping berichten. Trump hatte den drei Medien Falschinformationen vorgeworfen. Die USA haben nach Einschätzung des früheren NATO-Generals Erhard Bühler den Krieg mit dem Iran verloren. Bühler sagte dem MDR, gemessen an den Zielen seien die USA militärisch und politisch gescheitert. Die USA hätten ihre militärischen Fähigkeiten überdehnt. So sei nur noch ein Flugzeugträger auf den Weltmeeren im Einsatz. Das sei die geringste Präsenz seit langem. Die Munitionsvorräte seien zudem so niedrig, dass es Jahre brauche, sie wieder aufzubauen. In Steinbach im Wartburgkreis ist am früheren Flussbadbergwerk ein neuer Stollen offiziell übergeben worden. Nach Angaben des Bergbausanierers LMBV hat der Bau 13 Millionen Euro gekostet. Durch den Stollen soll Grubenwasser aus dem Bergwerk sicher abgeleitet werden. Im alten Stollen drohten verrottete Holzbauten aus der Bergwerkszeit, den Wasserabfluss zu behindern. Das waren die Nachrichten.
1: Das Wetter für die MDR Schlagerwelt. Am Abend wechseln sich Wolkenschauer und Auflockerung ab bei maximal 9 bis 14 Grad. In der Nacht letzte Schauer im Erzgebirge, in Thüringen schon aufgelockert, örtlich auch Nebel bei 11 bis 7, in Thüringen bis 3 Grad. Morgen in Sachsen und Sachsen-Anhalt ein bewölkter Start, örtlich mit Sprühregen, in Thüringen heiter, am Nachmittag dann häufig Sonne, 15 bis 20 Grad. Das Wochenende wird heiter bis wolkig, trocken und spätsommerlich warm.
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1: Und ich sage nochmal Hallo an alle neu dazugekommenen. Danke, dass Sie mir heute lauschen hier in der MDR Schlagerwelt. Und ich sag's Ihnen ganz ehrlich, ein Tag mit Ihnen, das ist einfach wunderschön. Da bereue ich keinen Augenblick und halte es da direkt mit Katja Epstein.

0: Ja, die liebe Sonne hat sich heute ab und zu etwas rar gemacht, aber spätestens am Wochenende ist sie wieder da. Fest versprochen. Und wir schauen jetzt gemeinsam mal in den Harz. Seit 8 Jahren ist eine Gruppe junger Leute im Harz dabei, eine ehemalige Lungenklinik umzubauen. Dort soll ein genossenschaftliches Wohnprojekt entstehen. Bei den Sanierungs- und Umbauarbeiten erhält die Gruppe derzeit tatkräftige Unterstützung von mehr als 100 Handwerksgesellen auf Wanderschaft. Unser Reporter Carsten Reuß hat die Baustelle besucht.
1: Es wird gesägt, gebohrt, gefräst. Mittendrin Mieke. Sie ist 25 und Tischlerin auf Wanderschaft. Jetzt steht sie in einem Fenster des Theatersaals der ehemaligen Lungenheilstätte Harzgerode und schwingt den Farbpinsel.
2: Ich lackiere jetzt gerade die Fenster hier mit einer neuen Leinölfarbe. Das sind sehr besondere Fenster. Man sieht es schon, es sieht ein bisschen anders aus als die Fenster, die wir bei uns zu Hause haben. Solche Fenster gibt es heute nicht mehr. Solche Fenster werden nicht mehr hergestellt und eigentlich auch nicht mehr repariert.
1: Die Gesellen aber tun genau das. Sehr zur Freude derer, die hier wohnen. Seit 2018 betreibt eine Gruppe junger Leute in der seit 1998 leerstehenden Lungenklinik ein genossenschaftliches Wohnprojekt. Dafür muss viel saniert und umgebaut werden. Eine Riesenaufgabe für die derzeit 25 Gruppenmitglieder. Die Hilfe der vielen Handwerksgesellen sei da natürlich sehr willkommen, sagt Mitinitiatorin Salika Maleri.
3: Also wir sind unglaublich dankbar, dass die Wandergesellinnen und Gesellen sich hier für die Sommerbaustelle 2026 hier in Harzgerode entschieden haben. Diese ganze Arbeit und Energie und Kraft, die hier reinfließt, das könnten wir selber als Gruppe gar nicht bewerkstelligen. Wir hatten noch nie so eine große Baustelle hier am Ort.
1: Einmal im Jahr treffen sich die freireisenden Gesellen, wie sie sich nennen, und richten dann für 4 Wochen ihre Sommerbaustelle ein, auf der sie nur für Unterkunft und Verpflegung arbeiten. Das Treffen aber ist viel mehr als nur eine Baustelle. Die Handwerker tauschen sich untereinander aus, bilden sich weiter. Es kommen die verschiedensten Gewerke zusammen. Davon profitiert jetzt vor allem der Theatersaal der Heilstätte, denn der ist das zentrale Projekt der Baustelle. Er soll ein Ort der Kultur und Begegnung werden. Mieke, die Tischlerin auf Wanderschaft, freut sich schon drauf.
2: Irgendwie ist es total aufregend, dass wir jetzt streichen und jetzt die Fenster einbauen und endlich was sehen, was wir machen. Aber ich freue mich richtig, wenn es dann fertig ist und die Region das nutzen kann und an diesem coolen Ort hier wieder Menschen kommen.
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1: Mit Frank Thomas. Die Stiftung Händelhaus in Halle lässt die Herkunft von mehr als 200 Instrumenten überprüfen. Damit soll nach Angaben der Stiftung unrechtmäßige Enteignungen während der NS-Zeit aufgedeckt werden. Das auf ein Jahr angelegte Projekt wird vom Deutschen Zentrum für Kulturgutverluste gefördert. Zunächst geht es um Instrumente eines Auktionshauses und eines Musikalienhändlers. Beide stehen im Verdacht, mit NS-Raubgut gehandelt zu haben. Werden rechtmäßige Besitzer gefunden, sollen die Instrumente zurückgegeben werden. Das Bundesverfassungsgericht hat die Beugehaft gegen die verurteilte Linksextremistin Lina E. vorläufig ausgesetzt. Wie ihre Anwälte mitteilten, gaben die Richter in Karlsruhe einem Eilantrag statt, bis über eine Verfassungsbeschwerde entschieden ist. Lina E. hatte in einem Verfahren gegen weitere Angeklagte die Aussage verweigert. Dabei berief sie sich auf das Recht, sich nicht selbst belasten zu müssen. Das Oberlandesgericht Dresden hatte deshalb Beugehaft angeordnet. Das Verfassungsgericht sieht nun offene verfassungsrechtliche Fragen, über die Beschwerde selbst ist noch nicht entschieden. Auf der B88 im Landkreis Gotha ist heute eine Autofahrerin mit einem Linienbus zusammengekracht. Der Polizei zufolge starb die 75-Jährige gleich an der Unfallstelle. Der Busfahrer sowie zwei Fahrgäste seien leicht verletzt worden. Der Unfall ereignete sich zwischen Friedrichroda und Georgenthal. Soweit die Meldungen. 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
2: Das Wetter für die MDR Schlagerwelt. Am Abend wechseln sich weiterhin Wolken und Auflockerungen ab. Es gibt immer wieder auch Schauer. Dabei weht stark böiger Nordwestwind, in den Höhenlagen auch Sturmböen. Die Höchstwerte 9 bis 14 Grad. In der Nacht dann kaum noch Schauer, im Verlauf größere Auflockerungen und stellenweise Nebel bei 11 bis 3 Grad. Morgen zunächst noch bewölkt, im Tagesverlauf dann aber mehr Sonne. Die Höchsttemperaturen 15 bis 20 Grad.
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2: Denken Sie mal darüber nach. Es gibt so viele Sprüche, dass man die Menschen so leben lassen sollte, wie sie es möchten. Also zum Beispiel, jedem Tierchen sein Pläsierchen. Oder leben und leben lassen. Oder aber auch, erlaubt ist, was gefällt. Bei Udo Jürgens klingt das so. Jeder so, wie er mag.

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0: Sie hören die MDR Schlagerwelt und das war Mireille Mathieu hier bei uns am Donnerstag. Der Bundesrat ringt erneut um die Regeln für Organspenden. Heute Mittag hat er in erster Lesung über die neuen Vorschläge beraten. Besonders aufmerksam verfolgten die Debatte Menschen, die auf ein Spenderorgan warten oder lange darauf warten mussten. Und Dietrich Karl-Meurer fasst zusammen.
1: Fast 7 Jahre wartete Toni Gleitzmann aus der Nähe von Frankfurt am Main auf eine Spenderleber. Zuletzt verschlechterte sich sein Zustand dramatisch.
2: Die letzten 2 Jahre vor der Transplantation waren wirklich körperlich wirklich, wirklich hart,
1: erzählt der 38-jährige Familienvater.
2: Gegen Ende war es wirklich so schlimm, dass ich nur noch auf der Couch liegen konnte.
1: Im Februar 2025 schließlich kam die Spenderleber. Heute kann Gleitzmann wieder eingeschränkt arbeiten und mit seiner Familie verreisen. Sein Fall steht für das Problem, mit dem sich der Bundestag nun beschäftigt hat. Es gibt viel weniger Spenderorgane, als gebraucht werden. Hunderte sterben jedes Jahr, bevor ein passendes Organ gefunden ist. Eine große Gruppe im Bundestag will das ändern. 254 Abgeordnete von Union, SPD, Grünen und Linken haben gemeinsam einen Gesetzentwurf für die Widerspruchsregelung vorgelegt. Danach käme als Spender in Frage, wer zu Lebzeiten zugestimmt oder nicht widersprochen hat. Zum Auftakt der Debatte wirbt die SPD-Abgeordnete Sabine Dittmar dafür.
3: Wir schaffen keinen Zwang zur Organspende. Die Organspende ist und bleibt freiwillig. Wir verändern die Ausgangslage.
1: Hans Theiß von der CSU unterstützt den Gesetzentwurf. Er sagt, die Regel müsse mit anderen Maßnahmen verbunden werden.
4: Im Zusammenspiel mit anderen Maßnahmen wie intensiver Aufklärung, Optimierung von Klinikstrukturen und einer guten Transplantationskoordination ist die Widerspruchsregelung effektiv.
1: 58 Abgeordnete von Union, SPD, Grünen und Linken sehen das anders. Sie haben einen ebenfalls fraktionsübergreifenden Gegenantrag eingebracht. Sie wollen die geltende Regelung beibehalten. Heute dürfen Organe entnommen werden, wenn der Verstorbene ausdrücklich zugestimmt hat. Fehlt eine eigene Entscheidung, werden die Angehörigen nach seinem mutmaßlichen Willen gefragt. Der Grüne Sven Lehmann wirbt dafür.
5: Spenden sind freiwillig. Das ist auch keine Nebensache, das ist der Kern einer Spende. Ein Mensch sollte nur selbst über seinen Körper verfügen.
1: Die Debatte folgt nicht den üblichen Fraktionsgrenzen, denn es geht um eine Gewissensfrage. Die Abgeordneten sprechen für sich. Auch in der AfD unterscheiden sich die Positionen. Für grundgesetzwidrig hält Martin Sichert die Widerspruchsregelung. Er sagt,
6: Menschen sind keine Organlager für andere Menschen.
1: Dagegen befürwortet sein AfD-Kollege Alexis Giersch die Widerspruchsregelung.
7: Die Argumente für die Beibehaltung der Zustimmungslösung kann ich zwar nachvollziehen, aber nach intensiver Abwägung und intensivem Nachdenken sind die Argumente für die Einführung der Widerspruchslösung für mich überzeugender.
1: Kontrovers, aber besonnen und dem Thema angemessen verläuft die Debatte. Das lobt auch Bodo Ramelow von der Linken.
8: Ich stehe hier als Mitunterzeichner für die Widerspruchsregelung, aber ich habe mit großer Aufmerksamkeit auch den anderen Antrag gelesen und sehe darin denselben Charakter, nämlich den Charakter, mehr Spenden zu generieren.
1: Dass das gelingt, wünscht sich Toni Gleitzmann, der jahrelang auf ein Spenderorgan gewartet hat.
2: Tod ist immer ein schwieriges Thema, ist mir klar, aber wir alle müssen uns damit beschäftigen. Es geht einfach nur darum, darüber nachzudenken, will ich das oder will ich das nicht?
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1: Um 18 Uhr mit Alexander Terhorst. US-Präsident Donald Trump hat Chinas Staatschef Xi Jinping im Weißen Haus mit militärischen Ehren empfangen. Trump sagte in seiner Begrüßungsrede, er werde mit Xi drängende Fragen besprechen. Dazu gehörten die Themen Sicherheit, künstliche Intelligenz und Technologie. Xi warb für eine engere Zusammenarbeit beider Länder. Für den Abend ist ein Staatsbankett geplant. Erwartet werden auch die Chefs mehrerer Tech-Konzerne wie Elon Musk und OpenAI-Geschäftsführer Sam Altman. Für Xi ist es der erste US-Staatsbesuch seit mehr als 10 Jahren.

0: Der Bundestag hat darüber debattiert, ob die Organspenderegelung in Deutschland geändert werden soll. Eine Gruppe von Abgeordneten verschiedener Fraktionen legte einen Gesetzentwurf für die sogenannte Widerspruchsregelung vor. Damit wäre automatisch jeder Erwachsene nach dem Tod Organspender, es sei denn, er habe widersprochen. Eine andere Abgeordnetengruppe brachte dagegen einen Vorschlag ein, um an der derzeitigen Zustimmungsregelung festzuhalten und nur die Aufklärung zu verbessern. Die USA haben nach Einschätzung des früheren NATO-Generals Erhard Bühler den Krieg mit dem Iran verloren. Bühler sagte dem MDR, gemessen an den Zielen seien die USA militärisch und politisch gescheitert. Die USA hätten ihre militärischen Fähigkeiten überdient. So sei nur noch ein Flugzeugträger auf den Weltmeeren im Einsatz. Das sei die geringste Präsenz seit langem. Die Munitionsvorräte seien so niedrig, dass es Jahre brauche, sie wieder aufzubauen. In Steinbach im Wartburgkreis ist im früheren Flussspatwerk ein neuer Stollen offiziell übergeben worden. Nach Angaben des Bergbausanierers LMBV hat der Bau 13 Millionen Euro gekostet. Durch den Stollen soll Grubenwasser aus dem Bergwerk sicher abgeleitet werden. Im alten Stollen drohten verrottete Holzbatten aus der Bergwerkszeit, den Wasserabfluss zu behindern. Das waren die Nachrichten.
1: Das Wetter für die MDR-Schlagerwelt. Am Abend wechseln sich Wolkenschauer und Auflockerungen ab bei maximal 9 bis 14 Grad. In der Nacht letzte Schauer im Erzgebirge, in Thüringen schon aufgelockert, örtlich auch Nebel bei 11 bis 7, in Thüringen bis 3 Grad. Morgen in Sachsen und Sachsen-Anhalt ein bewölkter Start, örtlich mit Sprühregen, in Thüringen heiter, am Nachmittag dann häufig Sonne, 15 bis 20 Grad. Das Wochenende wird heiter bis wolkig, trocken und spätsommerlich warm.
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1: Ich wünsche Ihnen weiterhin einen schönen Abend und das jetzt mit ganz flotter Musik von Petra Frey aus Österreich.

Der Wolfgang Ziegler war das hier bei uns in der MDR-Schlagerwelt. Wie tief ist zu tief? Und jetzt kommen wir zur brandaktuellen Single von Linda Feller. Sie hat ja gestern ihren 60. Geburtstag gefeiert. Ihr Mann wollte sie an diesem Tag überraschen. Ich habe sie tatsächlich auch erreicht. Sie hat gesagt, sie ist gerade auf dem Weg. Das war so gegen 13 Uhr, haben wir miteinander gesprochen. Da hat sie gesagt, sie sitzt gerade im Auto. Ihr Mann entführt sie. Sie weiß nicht, wohin. Das ist wohl jedes Jahr bei den beiden so eine ganz tolle Tradition schon. Bisher weiß ich noch nicht, was es denn gestern für eine Überraschung gab. Aber vielleicht verrät sie es mir ja noch. Dann erfahren Sie es definitiv als Erste. Und wir hören Ihre aktuelle Single, Die besten Jahre, passt ja auch zum 60. Geburtstag. Denn wir hoffen, die besten Jahre, die liegen noch vor ihr. Und mit diesem Titel ist sie übrigens auch eine der Neuvorstellungen in unserer ARD-Schlager-Hitparade. Und morgen zwischen 18 und 20 Uhr wissen wir dann, ob sie sich damit platzieren konnte. Hier ist Linda Feller, die gestern ihren 60. Geburtstag gefeiert hat.

0: Das Wetter für die MDR Schlagerwelt. Am Abend wechseln sich weiterhin Wolken und Auflockerungen ab. Es gibt immer wieder auch Schauer. Dabei weht stark böiger Nordwestwind, in den Höhenlagen auch Sturmböen. Die Höchstwerte 9 bis 14 Grad. In der Nacht dann kaum noch Schauer, im Verlauf größere Auflockerungen und stellenweise Nebel bei 11 bis 3 Grad. Morgen zunächst noch bewölkt, im Tagesverlauf dann aber mehr Sonne. Die Höchsttemperaturen 15 bis 20 Grad.
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0: Die schönsten Geschichten.

Geschichten schreibt bekanntlich das Leben. Und die schreibt Uli Schwinge dann gern auf und verpackt das musikalisch. Und so heißt sein Song jetzt auch Stories wie im richtigen Leben.

Olaf Henning haben wir da gehört in ihrem Lieblingsprogramm, der MDR Schlagerwelt. Und wenn man gerade so einen Song hört, dann merkt man schon, der Mann hat noch lange nicht genug. Olaf Henning ist auch 2026 ordentlich unterwegs. Neue Musik gibt's natürlich auch. Mit Traumfrau hat er in diesem Sommer eine ganz persönliche Liebeserklärung veröffentlicht. Dazu kommen Liebe auf Mallorca und Liebe in den Bergen. Olaf Henning bleibt also seinem Rezept treu. Gute Laune, große Gefühle und jede Menge Schlager. Und jetzt wird's interessant. Olaf Henning macht inzwischen sogar selbst Radio. Seit Anfang September läuft sein eigener Sender Olaf Henning Radio, Radio Ohr. Seine Idee dahinter, Musik, Erinnerungen und dieses ganz besondere Radiogefühl miteinander zu verbinden. Aber natürlich bleibt die Bühne sein Zuhause. Auch in diesen Tagen ist Olaf wieder live unterwegs, unter anderem in Köln und in Wetzlar. Und beim RTL-Spendenmarathon steht ebenfalls ein Auftritt auf dem Programm, denn auch sozial engagiert er sich gern. Fast 30 Jahre auf der Bühne und offenbar immer noch richtig Lust auf Musik und auf sein Publikum. Olaf Henning bleibt also aktiv, bleibt hörbar und vor allem bleibt sich selbst treu. Und von Olaf Henning geht es zu Ina Martell und Michael Hansen. Die beiden sind sozusagen frech zum Verlieben.

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1: Um 19 Uhr mit Alexander Terhorst. Rheinland-Pfalz behält ein weiteres Jahr den Vorsitz der Ministerpräsidentenkonferenz. Wie die Staatskanzlei in Mainz mitteilt, geht das auf einen einstimmigen Beschluss der Regierungschefs der Länder zurück. Turnusgemäß wäre Sachsen-Anhalt ab Oktober an der Reihe gewesen. Ministerpräsident Sven Schulze hatte jedoch nach dem Wahlsieg der AfD auf den MPK-Vorsitz verzichtet. Der neue Landtag in Magdeburg kommt erst am 6. Oktober zusammen. Der MPK-Vorsitz koordiniert und moderiert die Treffen der Länder und hat großen Einfluss auf Themen und Verhandlungen. US-Präsident Donald Trump hat Chinas Staatschef Xi Jinping im Weißen Haus mit militärischen Ehren empfangen. Trump sagte in seiner Begrüßungsrede, er werde mit Xi drängende Fragen besprechen. Dazu gehörten die Themen Sicherheit, künstliche Intelligenz und Technologie. Xi warb für eine engere Zusammenarbeit beider Länder. Für den Abend ist ein Staatsbankett geplant. Erwartet werden auch die Chefs mehrerer Tech-Konzerne wie Elon Musk und OpenAI-Geschäftsführer Sam Altman. Für Xi ist es der erste US-Staatsbesuch

0: seien die USA militärisch und politisch gescheitert. Die USA hatten ihre militärischen Fähigkeiten überdehnt. So sei nur noch ein Flugzeugträger auf den Weltmeeren im Einsatz, das sei die geringste Präsenz seit langem. Die Munitionsvorräte seien so niedrig, dass es Jahre brauche, sie wieder aufzubauen. In Steinbach im Wartburgkreis ist am früheren Flussspatbergwerk ein neuer Stollen offiziell übergeben worden. Nach Angaben des Bergbausanierers LMBV hat der Bau 13 Millionen Euro gekostet. Durch den Stollen soll Grundwasser aus dem Bergwerk sicher abgeleitet werden. Im alten Stollen drohten verrottete Holzbauten aus der Bergwerkszeit, den Wasserabfluss zu behindern. Das waren die Nachrichten. Das Wetter, heute Nacht nur noch selten Schauer, stellenweise Nebel 11 bis 2 Grad, morgen teils heiter, teils länger bewölkt, vereinzelt Sprühregen 15 bis 20 Grad. Und dann am Wochenende viel Sonne, trockenes und warmes Hochdruckwetter. Die Zeit, es ist 19 Uhr und 3 Minuten. 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Vorsicht auf der A2 Richtung Berlin. Zwischen Lierte-Ost und Hämelerwald steht ein defekter LKW. Es liegen Fahrzeugteile auf der Fahrbahn. A2 Richtung Berlin zwischen Marienborn-Helmstedt und Alsleben stockender Verkehr. Auf der A4 Richtung Dresden ist die Abfahrt Chemnitz-Mitte gesperrt wegen einer Baustellenumlegung bis 19 Uhr. Die A4 Dresden-Görlitz ist zwischen Niederseifersdorf und Kudersdorf in beiden Richtungen gesperrt im Tunnel Königshainer Berge noch bis morgen früh um 5 Uhr.
1: Das Wetter für die MDR Schlagerwelt. Am Abend wechseln sich Wolkenschauer und Auflockerung ab bei maximal 9 bis 14 Grad. In der Nacht letzte Schauer im Erzgebirge, in Thüringen schon aufgelockert, örtlich auch Nebel bei 11 bis 7, in Thüringen bis 3 Grad. Morgen in Sachsen und Sachsen-Anhalt ein bewölkter Start, örtlich mit Sprühregen, in Thüringen heiter, am Nachmittag dann häufig Sonne, 15 bis 20 Grad. Das Wochenende wird heiter bis wolkig, trocken und spätsommerlich warm.
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1: Da bin ich schon so viele Stunden bei Ihnen. Eine bleibt uns noch gemeinsam, darüber freue ich mich. Und die beginnt jetzt mit der wunderbaren Nicole.

Ein aus dem Leben gegriffener Liedtitel. Morgens Fremde, mittags Freunde. Das geht uns ja auch manchmal so. Wir lernen Menschen kennen, vielleicht im Urlaub oder nachmittags im Café. Und dann kommt man so ins Gespräch und irgendwann wird daraus eine richtig vertraute Freundschaft. Ich habe das schon erleben dürfen und finde das wirklich ganz toll. Und von Juliane Werding kommen wir jetzt zu ganz viel Fantasie mit Fantasy bei uns hier. Und bei den beiden gibt es gerade ja einiges zu feiern. 30 Jahre Fantasy. 3 Jahrzehnte Schlager, jede Menge Hits und unzählige gemeinsame Erlebnisse mit ihren Fans stehen an. Und dieses Jubiläum wird natürlich nicht nur einfach mit einem Happy Birthday gefeiert. Nein, für 2027 ist eine große 30 Jahre Fantasy-Tournee geplant. Und dafür haben sich Martin und Freddy etwas Besonderes vorgenommen. Viele ihrer bekannten Songs sollen in neuen Versionen und mit neuen Playbacks auf die Bühne kommen. Die alten Hits also, aber musikalisch ganz frisch verpackt. Und auch sonst bleiben Fantasy fleißig. Ihr aktuelles Album heißt ja Bube, Dame, König und ganz frisch gibt es außerdem auch noch einen Remix von Jeder Tag mit dir. 30 Jahre Fantasy und offensichtlich noch kein Grund, einen Gang zurückzuschalten. Zum Glück, denn deshalb können wir sie hier genießen bei uns in der MDR Schlagerwelt. Hier sind Fantasy und 1001 Nacht.

0: Das Wetter für die MDR Schlagerwelt. Am Abend wechseln sich weiterhin Wolken und Auflockerungen ab. Es gibt immer wieder auch Schauer. Dabei weht stark böiger Nordwestwind, in den Höhenlagen auch Sturmböen. Die Höchstwerte 9 bis 14 Grad. In der Nacht dann kaum noch Schauer, im Verlauf größere Auflockerungen und stellenweise Nebel bei 11 bis 3 Grad. Morgen zunächst noch bewölkt, im Tagesverlauf dann aber mehr Sonne, die Höchsttemperaturen 15 bis 20 Grad.
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0: Und jetzt geht es bei uns nochmal um die ganz große Liebe, für die man alles tun würde. Alle Hürden überwinden und auch an den Nordpol gehen, wenn Tirol dort liegen würde. Hier ist Gigi Anderson, wenn Tirol am Nordpol wäre.

Cimino Rossi war das mit 1000 Rosen für dich. Und eine dieser 1000 Rosen, die nehme ich jetzt mal und überreiche sie Ihnen mit einem lieben Dankeschön, dass Sie hier bei uns in der MDR Schlagerwelt sind, dass Sie mit mir heute den Nachmittag und den frühen Abend verbracht haben. Ich entlasse Sie jetzt in den ARD Schlagerabend nach 20 Uhr. Da gibt es dann Musik nonstop auch die ganze Nacht durch. Und morgen früh freut sich dann meine liebe Kollegin Brigitte Meier wieder auf Sie. Ich darf Sie schon herzlich einladen für den Sonntag. Da hören wir uns wieder von 13 bis 17 Uhr. Heißt es dann wieder der Sonntag mit Herz. Und da ist natürlich Ihre Katharina Herz wieder am Mikrofon. So wie heute. Ich sage Danke und wünsche Ihnen noch einen wunderschönen und hoffentlich ganz entspannten Abend. Tschüssi!

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Um 20 Uhr mit Alexander Terhorst. Rheinland-Pfalz behält ein weiteres Jahr den Vorsitz der Ministerpräsidentenkonferenz MPK. Wie die Staatskanzlei in Mainz mitteilte, geht das auf einen einstimmigen Beschluss der Regierungschefs der Länder zurück. Turnusgemäß wäre Sachsen-Anhalt ab Oktober an der Reihe gewesen. Ministerpräsident Sven Schulze hatte jedoch nach dem Wahlsieg der AfD auf den MPK-Vorsitz verzichtet. Der neue Landtag in Magdeburg kommt erst am 6. Oktober. Zusammen. Der MPK-Vorsitz koordiniert und moderiert die Treffen der Länder und hat großen Einfluss auf Themen und Verhandlungen. Journalisten mehrerer US-Medien haben wieder Zugang zum Weißen Haus. Die Sender CNN und MS Now teilten mit, ihre Reporter seien wieder hineingelassen worden. Das Weiße Haus erklärte, das gelte auch für Journalisten der Plattform Politico. Den drei Medien war der Zutritt zuvor noch verweigert worden, obwohl ein US-Bundesgericht das von Präsident Donald Trump verhängte Hausverbot vorerst aufgehoben hatte. Trump hatte den Journalisten die Verbreitung von Falschinformationen vorgeworfen. Der Bundestag hat nochmal darüber debattiert, ob die Organspenderegelung in Deutschland geändert werden soll. Eine Gruppe von Abgeordneten verschiedener Fraktionen legte einen Gesetzentwurf für die sogenannte Widerspruchsregelung vor. Damit wäre automatisch jeder Erwachsene nach dem Tod Organspender, es sei denn, er hat widersprochen. Eine andere Abgeordnetengruppe brachte dagegen einen Vorschlag ein, um an der derzeitigen Zustimmungsregelung festzuhalten und nur die Aufklärung zu verbessern. Die USA haben nach Einschätzung des früheren NATO-Generals Erhard Bühler den Krieg mit dem Iran verloren. Bühler sagte dem MDR, gemessen an den Zielen seien die USA militärisch

0: aus dem Bergwerk sicher abgeleitet werden. Im alten Stollen drohten verrottete Holzbauten aus der Bergwerkszeit, den Wasserabfluss zu behindern. Das waren die Nachrichten. Das Wetter, heute Nacht selten Schauer, stellenweise Nebel, 11 bis 2 Grad. Morgen teils heiter, teils länger bewölkt, vereinzelt auch Sprühregen bei 15 bis 20 Grad. Und am Wochenende viel Sonne, trockenes und warmes Hochdruckwetter. 20 Uhr und 3 Minuten.
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Um 21 Uhr mit Alexander Terhorst. Rheinland-Pfalz behält ein weiteres Jahr den Vorsitz der Ministerpräsidentenkonferenz. Wie die Staatskanzlei in Mainz mitteilte, geht das auf einen einstimmigen Beschluss der Regierungschefs der Länder zurück. Turnusgemäß wäre Sachsen-Anhalt ab Oktober an der Reihe gewesen. Ministerpräsident Sven Schulzke hatte nach dem Wahlsieg der AfD auf den MPK-Vorsitz verzichtet. Der neue Landtag in Magdeburg kommt erst am 6. Oktober zusammen. In sächsischen Heidenau werden keine neuen Stolpersteine verlegt. Wie die Bild-Zeitung berichtet, hat der Stadtrat in einer geheimen Abstimmung den entsprechenden Antrag von AfD und CDU gebilligt. 13 Abgeordnete hätten für die Beschlussvorlage gestimmt, 6 dagegen bei einer Enthaltung. Zur Begründung des Antrags hieß es, Bürger und Initiativen würden diese Form der Erinnerung nicht mehr als angemessen empfinden. In der Stadt gibt es derzeit 5 Stolpersteine. Ob diese nun entfernt werden sollen, war nicht Gegenstand der Abstimmung. In einem Wohngebiet in Greiz sind Rettungskräfte wegen eines Gaslecks im Großeinsatz. Nach Angaben der Rettungsleitstelle hatten Anwohner Gasgeruch gemeldet. Bisher sei das Leck noch nicht gefunden worden. Der Bereich sei weiträumig abgesperrt. Etwa 50 Anwohnerinnen und Anwohner hätten ihre Wohnungen verlassen müssen. Auch die angrenzende Bahnstrecke sei betroffen. Dadurch gäbe es Störungen im Zugverkehr. Im österreichischen Kaisergebirge ist die Leiche einer vermissten Frau aus Thüringen gefunden worden. Nach Angaben der Polizei wurde die Tote in einer Höhe von rund 2000 Metern von einem Hubschrauber aus entdeckt. Vermutlich sei die 58-Jährige aus dem Saale-Holzland-Kreis bei einer Bergtour am Dienstag etwa 80 Meter in die Tiefe gestürzt. Verwandte hätten am Mittwoch die Polizei informiert, weil sie die Frau nicht erreichen konnten. Journalisten mehrerer US-Medien haben wieder Zugang zum Weißen Haus. Die Sender CNN und MS Now teilten mit, die Reporter seien wieder hineingelassen worden. Das Weiße Haus erklärte, das gelte auch für Journalisten der Plattform Politico. Den 3 Medien war der Zutritt zuvor noch verweigert worden, obwohl ein US-Bundesgericht das von Präsident Donald Trump verhängte Hausverbot vorerst aufgehoben hatte. Das waren die Nachrichten. Das Wetter heute Nacht lassen die Schauer nach.

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1: Um 22 Uhr mit Alexander Terhorst. Rheinland-Pfalz behält ein weiteres Jahr den Vorsitz der Ministerpräsidentenkonferenz MPK. Wie die Stadtkanzlei in Mainz mitteilte, geht das auf einen einstimmigen Beschluss der Regierungschefs der Länder zurück. Turnusgemäß wäre Sachsen-Anhalt ab Oktober an der Reihe gewesen. Ministerpräsident Sven Schulze hatte nach dem Wahlsieg der AfD auf den MPK-Vorsitz verzichtet. Der neue Landtag in Magdeburg kommt erst am 6. Oktober erstmals zusammen. Im sächsischen Heidenau werden keine neuen Stolpersteine verlegt. Nach Angaben der Stadtverwaltung hat der Stadtrat in einer geheimen Abstimmung den entsprechenden Antrag von AfD und CDU gebilligt. 13 Abgeordnete hätten für die Beschlussvorlage gestimmt, 6 dagegen bei einer Enthaltung. In der Stadt gibt es derzeit 5 Stolpersteine. Ob diese nun entfernt werden sollen, war nicht Gegenstand der Abstimmung. US-Präsident Donald Trump hat Chinas Staatschef Xi Jinping im Weißen Haus mit militärischen Ehren empfangen. Trump sagte in seiner Begrüßungsrede, er werde mit Xi drängende Fragen besprechen. Dazu gehörten die Themen Sicherheit, künstliche Intelligenz und Technologie. Xi warb für eine engere Zusammenarbeit beider Länder. Für den Abend ist ein Staatsbankett geplant. Für Xi ist es der erste US-Staatsbesuch seit mehr als 10 Jahren. Der nach einem tödlichen Messerangriff in einem Kloster in Polen festgenommene Verdächtige soll aus Deutschland angereist sein. Nach Angaben der Staatsanwaltschaft ist der 31-jährige Ukrainer in der vergangenen Nacht von deutschem Staatsgebiet aus nach Polen gekommen. Er sei auf dem Weg in die Ukraine gewesen. Diese Grenze habe er aber nicht überquert, stattdessen sei er in das Kloster in Jaroslaw gegangen. Dort habe er mit einem Küchenmesser auf mehrere Personen eingestochen. Ein Priester kam ums Leben. 4 weitere Menschen wurden verletzt. Ein 26-Jähriger ist nach einem tödlichen Autorennen im Saale-Orla-Kreis zu 8 Jahren Haft verurteilt worden. Das Landgericht Gera sprach ihn wegen eines verbotenen Kraftfahrzeugrennens mit Todesfolge schuldig. Der Mann war beim Überholen auf die Gegenspur geraten und mit einem entgegenkommenden Auto zusammengestoßen. Eine 21-jährige Frau kam ums Leben. Ein früheres Urteil wegen Mordes zu lebenslanger Haft hatte der Bundesgerichtshof teilweise aufgehoben. Das waren die Nachrichten. Das Wetter, die Schauer lassen nach heute Nacht, später meist trocken, gebietsweise Nebel, 11 bis 7 Grad, in Thüringen auch bis 2 Grad. Morgen dann Frühnebel, vor allem in Thüringen heiter bis wolkig, sonst zum Teil länger auch stark bewölkt, vereinzelt Sprühregen, 15 bis 20 Grad, am Wochenende viel Sonne, trocken und warmes Hochdruckwetter. Die Zeit 22 Uhr und 3 Minuten.
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1: Um 23 Uhr mit Martin Wilhelmi. Im Bundestag hat es einen neuen Anlauf für eine Reform bei der Organspende gegeben. Die Abgeordneten berieten in erster Lesung über den Gesetzentwurf einer parteiübergreifenden Gruppe, die sich für die sogenannte Widerspruchslösung einsetzt. Was das genau bedeutet, erklärt Hauptstadtkorrespondentin Birte Sönnigsen.
2: Sie wollen die bisherige Regel im Prinzip umdrehen. Das heißt, sie wollen, dass in Zukunft erwachsene Menschen grundsätzlich als Organspender oder Organspenderin gelten. Es sei denn, sie widersprechen zu Lebzeiten aktiv. Das kann man dann digital im Organspenderegister hinterlegen, dass man kein Organspender sein will oder Nein auf dem Organspenderausweis ankreuzen oder auch einfach einen Zettel im Portemonnaie haben und sagen, nein, ich möchte kein Organspender sein. Man kann auch mit Angehörigen darüber reden, weil die sollen bei der Widerspruchsregelung auch einbezogen werden und gefragt werden, hat der Verstorbene seinen Willen geäußert oder nicht und wenn ja, was hat er gesagt?
1: Israels Ministerpräsident Netanyahu hat den Angriff auf den Iran verteidigt. Bei der Generaldebatte der UN-Vollversammlung in New York sagte Netanyahu, es sei eine der leichtesten Entscheidungen gewesen, die er je habe treffen müssen. Dutzende Delegierte verließen vor der Rede aus Protest den Saal. Dazu aufgerufen hatte die palästinensische UN-Vertretung. Sie warf Israel erneut Völkermord und Kriegsverbrechen vor. Netanyahu bezeichnete die Protestierenden als moralische Feiglinge. US-Präsident Trump hat den chinesischen Staatschef Xi zum Staatsbesuch in Washington empfangen. Dabei ging es um Konfliktthemen wie künstliche Intelligenz, Handel, Ukraine-Krieg und Iran-Krieg. Trump hob Gemeinsamkeiten hervor und sagte, auch China wolle KI nicht staatlich regulieren, trotz Sicherheitswarnungen der Branche. Xi wiederum hat sich für eine stärkere Zusammenarbeit ausgesprochen und gefordert, es dürfe zwischen beiden Ländern zu keiner Konfrontation kommen. Der neue Fußball-Bundestrainer Jürgen Klopp hat bei seinem ersten Spiel mit der Nationalmannschaft einen Sieg verpasst. Beim Nations League-Auftakt gegen die Niederlande in Amsterdam reichte es nur für ein 1:1. Für die DFB-Elf erzielte Felix Metscher in der 32. Minute das Tor. Schon in der Nachspielzeit kam dann der Ausgleich durch Cody Gakpo in der 92. Minute. Am Sonntag steht in Augsburg das erste Heimspiel der Nationalelf samt neuem Bundestrainer gegen Griechenland an. Das waren die Nachrichten. Das Wetter in Deutschland, in der Nacht im Nordosten und Osten Regen, an den Alpen Schauer bei Tiefsttemperaturen von 13 bis 0 Grad. Morgen häufig sonnig, im Osten und Nordosten etwas Regen, später trocken mit Auflockerungen, Höchstwerte 15 Grad in Ostsachsen bis 24 Grad an Rhein und Mosel. Samstag häufig heiter, im Norden etwas Regen, 17 bis 29, am Sonntag bis 30 Grad. Und die Zeit, es ist 23.03 Uhr.
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1: Um 0 Uhr mit Ronald Lessig. Israels Ministerpräsident Netanyahu hat den Angriff auf den Iran verteidigt. In der UN-Vollversammlung in New York sagte Netanyahu, es sei eine der leichtesten Entscheidungen gewesen, die er je habe treffen müssen. Aus der Nachrichtenredaktion Diane Batani.
2: Vor Beginn seiner Rede waren zahlreiche Delegierte aufgestanden und hatten den Saal verlassen. Dazu aufgerufen hatte die palästinensische UN-Vertretung. Sie warf Israel Völkermord und Kriegsverbrechen vor. Netanyahu bezeichnete die Protestierenden als moralische Feiglinge. Israel des Völkermords zu bezichtigen sei die größte Lüge des Jahrhunderts, sagte er. Netanyahu steht wegen des israelischen Vorgehens im Gazastreifen international weitgehend isoliert da. Rund um das Hauptquartier der Vereinten Nationen protestierten Demonstranten gegen seine Teilnahme an der UN-Generaldebatte.
1: US-Präsident Trump hat den chinesischen Staatspräsidenten Xi zum Besuch in Washington empfangen. Dabei ging es um Konfliktthemen wie den Ukraine-Krieg und den Iran-Krieg und um künstliche Intelligenz. Trump hob Gemeinsamkeiten hervor und sagte, auch China wolle KI nicht staatlich regulieren, trotz Sicherheitswarnungen der Branche. Xi wiederum hat sich für eine stärkere Zusammenarbeit ausgesprochen. Eigentlich sollte Sachsen-Anhalt in Kürze den Vorsitz der Ministerpräsidentenkonferenz übernehmen. Stattdessen behält Rheinland-Pfalz den Vorsitz der MPK für ein weiteres Jahr. Das haben die Regierungschefs der Länder beschlossen. Hintergrund ist der Wahlsieg der AfD in Sachsen-Anhalt und die Ungewissheit, wer künftig dort regiert. Laut dem MPK-Vorsitzenden Schnieder geht es darum, mit bestehenden Strukturen ein geordnetes Verfahren sicherzustellen. Beim Debüt von Jürgen Klopp als Bundestrainer hat die deutsche Nationalmannschaft einen Sieg knapp verpasst. Im Nations League-Auftakt trennte sich Deutschland mit einem 1:1 von den Niederlanden. Aus Amsterdam, Thomas Kunze.
3: Nach 13 Minuten gingen die Gastgeber nach einer Ecke durch Van Dijks Kopfball in Führung. Der VAR aber kassierte den Treffer wenig später. Nach einer guten halben Stunde verletzte sich dann Brian Brobbey, der Niederländer. Deutschland spielte trotzdem weiter und Felix Metscher erzielte das 1:0. In Halbzeit 2 spielte dann im Prinzip nur noch die Niederlande. In der zweiten Minute der Nachspielzeit verlor dann Serge Gnabry den Ball im Mittelfeld. Van Bommel flankte von der linken Seite und Cody Gakpo nahm den Ball sehenswert Volley zum 1:1 ab. Ein verdienter Ausgleich für die Niederlande beim Debüt von Jürgen Klopp als Bundestrainer.
1: Das waren die Nachrichten. Das Wetter in Deutschland. Im Nordosten und Osten Regen, an den Alpen Schauer bei 13 bis 0 Grad. Tagsüber oft sonnig, im Osten und Nordosten etwas Regen. Später Auflockerungen bei bis zu 15 Grad in Ostsachsen und 24 Grad an Rhein und Mosel. Am Samstag oft heiter, im Norden etwas Regen bis 29 Grad, am Sonntag wechselhaft bis 30 Grad. Es ist 0:03 Uhr.
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1: Um 1 Uhr mit Ronald Lessig. Israels Ministerpräsident Netanyahu hat den Angriff auf den Iran verteidigt. In der UN-Vollversammlung in New York sagte Netanyahu, es sei eine der leichtesten Entscheidungen gewesen, die er je habe treffen müssen. Aus der Nachrichtenredaktion Diane Batani.
2: Vor Beginn seiner Rede waren zahlreiche Delegierte aufgestanden und hatten den Saal verlassen. Dazu aufgerufen hatte die palästinensische UN-Vertretung. Sie warf Israel Völkermord und Kriegsverbrechen vor. Netanyahu bezeichnete die Protestierenden als moralische Feiglinge. Israel des Völkermords zu bezichtigen sei die größte Lüge des Jahrhunderts, sagte er. Netanyahu steht wegen des israelischen Vorgehens im Gazastreifen international weitgehend isoliert da. Rund um das Hauptquartier der Vereinten Nationen protestierten Demonstranten gegen seine Teilnahme an der UN-Generaldebatte.
1: US-Präsident Trump hat den chinesischen Präsidenten Xi zu einem Staatsbesuch im Weißen Haus empfangen. Bei dem Treffen in Washington ging es neben Streitpunkten wie künstlicher Intelligenz, Taiwan und dem amerikanischen Krieg gegen den Iran auch um den Handel zwischen den beiden Großmächten. Gegenseitige Zölle sind zunächst ausgesetzt, eine dauerhafte Einigung steht aber noch aus. Chinas Präsident Xi forderte außerdem einen regelmäßigen Dialog der Streitkräfte zur Krisenprävention. Eigentlich sollte Sachsen-Anhalt in Kürze den Vorsitz der Ministerpräsidentenkonferenz übernehmen. Stattdessen behält Rheinland-Pfalz den Vorsitz der MPK ein weiteres Jahr. Das haben die Regierungschefs der Länder beschlossen. Hintergrund ist der Wahlsieg der AfD in Sachsen-Anhalt und die Ungewissheit, wer künftig dort regiert. Laut dem MPK-Vorsitzenden Schnieder geht es darum, ein geordnetes Verfahren sicherzustellen. Die deutsche Fußballnationalmannschaft hat im ersten Spiel unter dem neuen Bundestrainer Jürgen Klopp ein Unentschieden geholt. Zum Nations League-Auftakt spielte die DFB-Elf beim Gastgeber Niederlande 1:1. Aus Amsterdam, Michael Augustin.
3: Mit Leidenschaft und Einsatz. Deutschland spielte so, wie es sich der neue Bundestrainer gewünscht hatte. Aber die Mannschaft von Jürgen Klopp machte auch sehr viele Fehler. Und sie hatte Glück, als das Führungstor von Van Dijk nach Videobeweis zurückgenommen wurde. Und so ging das DFB-Team durch einen Treffer von Metscher in Führung. Danach vergab Adeyemi die große Chance zum 2:0. Die Niederlande kam in der Nachspielzeit durch Gakpo zum verdienten Ausgleich. Am Sonntag geht es in der Nations League gegen Griechenland weiter.
1: Das waren die Nachrichten. Das Wetter in Deutschland. Im Nordosten und Osten Regen, an den Alpen Schauer bei 13 bis 0 Grad. Am Tage oft sonnig, im Osten und Nordosten etwas Regen, später aufgelockert, bei bis zu 15 Grad in Ostsachsen und 24 Grad an Rhein und Mosel. Am Samstag heiter bis 29 Grad, am Sonntag bis 30 Grad. Es ist 1:03 Uhr.
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1: Um 2 Uhr mit Ronald Lessig. Israels Ministerpräsident Netanyahu hat den Angriff auf den Iran verteidigt. Vor der UN-Vollversammlung in New York sprach er von einer der leichtesten Entscheidungen, die er je habe treffen müssen. Aus der Nachrichtenredaktion Diane Batani.
2: Vor Beginn seiner Rede waren zahlreiche Delegierte aufgestanden und hatten den Saal verlassen. Dazu aufgerufen hatte die palästinensische UN-Vertretung. Sie warf Israel Völkermord und Kriegsverbrechen vor.